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0: Richtig spendabel heute hier in 1FDG. Brünja aus dem Digi-Team will uns mit auf eine Insel nehmen, nämlich nach Sterling Point. So heißt diese Insel. Und auch eine neue Serie auf Prime Video. Und es geht darum, wir sind mitten in der Idylle und da gibt's ein Familiendrama. Klingt irgendwie wie so eine neue Trash-TV-Serie, oder Brünja?
1: Ja, es geht nämlich vor allem um Annie. Die hat einen Zwillingsbruder Connor und die beiden erfahren am Anfang der Serie, dass ihr Großvater gestorben ist.
2: Grandpa ist tot.
1: Was? Also
2: nicht Grandpa. Mom's Dad, der angeblich ein Arsch ist. Sorry, war.
1: Ja, die hatten nie Kontakt zu ihrem Opa, aber der hat ihnen ein Grundstück vererbt und das will Annie jetzt erstmal auschecken.
3: Ich denke, ich sollte nach Kanada fliegen.
2: Wenn du dich da jetzt reinhängen musst, tu, was du willst.
1: Also geht's nach Kanada auf die Insel Sterling Point.
0: Und da passiert was?
1: Also Annie guckt sich erstmal die Hütte von ihrem Großvater an und da trifft sie jemanden.
4: So brichst du in mein Haus ein und klaust ein Foto von meiner toten Mutter.
5: Sie ist auch meine Mutter.
4: Oh shit.
1: Ja, also Ramona, das ist eine Mädel, ist die leibliche Tochter und Annie und ihr Bruder von der Mutter wurden dann adoptiert.
0: Ah, boah, ey, sorry, aber das ist mir jetzt schon wieder zu kompliziert. Ey, was sagst du? Ist eher so eine Wannabe-Serie?
1: Ja, voll, da passiert echt nicht viel Neues, aber das lieb ich doch. Genauso sollen solche Serien sein wie Every Year After und Der Sommer, als ich schön wurde, einfach richtiges Seelenfutter. Die Serie hat einen richtig schönen Sommer-Vibe, schwere Themen wie Trauer und Schuld werden ganz leicht erzählt und alles in der Traumnatur von Kanada.
0: Okay, dann Sterling Point gibt's jetzt auf Prime Video.

0: Leute, jetzt sagt doch mal, so Kondome oder Alkohol oder euer Tagebuch oder so, wo habt ihr das alles vor euren Eltern versteckt? Weil ich war immer so richtig schlecht darin, irgendwas zu verstecken. Ich habe einfach keine kreativen Verstecke gefunden, Mann. Und jetzt stellt euch vor, ihr müsst einen Verlobungsring verstecken. Wo? Also, Comedian Maria Clara Groppler hat das jetzt gemacht, weil die hat vor ein paar Wochen ihrem Phil Laude einen Antrag gemacht, hat sie uns erzählt.
1: Ich habe einen Herr der Ringe-Ring gekauft, um ihn zu knechten und so, ne? Der liebt Herr der Ringe. Und dann dachte ich so, ja, komm, wenn Ring, dann auf jeden Fall der. Und dann habe ich halt den auf eBay gekauft.
0: So krass. Und sie konnte den auch gut verstecken, hat sie bei ihrem Auftritt bei der 1Live-Generation Gag erzählt. Und sie hat noch ganz viele andere Sachen versteckt. Die komplette Folge mit Maria Clara Groppler. Seht ihr auf dem 1Live-YouTube-Channel?
1: Ich glaube, ich habe mit 14 meine allerersten Graserfahrungen gemacht. Und ich hatte seitdem auch immer so ein bisschen Gras unter meinem Bett zu liegen. Und einen Abend lag ich zusammen mit meiner Mutter im Bett. Wir haben Germany's Next Topmodel geschaut, einfach weil wir uns schlecht fühlen wollten. Ja. Das Gras hat super krass gerochen. Und natürlich weiß meine Mutter, wie Gras riecht. Ich meine, sie ist Kindergärtnerin in Berlin. Aber sie meinte dann trotzdem, Maria, was riecht denn hier so? Ich war so, das ist ein verschimmeltes Brot. Und sie hat es erstmal unkommentiert gelassen. Aber ein paar Tage später war mein Gras weg. Und sie war viel besser drauf. Also habe ich sie dann drauf angesprochen. War so, hey Mama, hast du mein verschimmeltes Brot geraucht? Und sie hat so voll lange über die Frage nachgedacht und war so, nein, aber hast du noch mehr? Dankeschön.

Wenn ich gleich K1 spiele, hier in SFTG, mit ihrem Song Risk It All, dann wundert euch nicht. Dann denkt jetzt nicht direkt, sag mal, was ist denn die Lisa da so blöd? Das ist doch gar nicht Risk It All, das ist doch Hot In Here von Nelly. Ja, chillt. Das kann passieren, wenn ihr den Song hier gleich hört. Weil K1 sich das Sample für den Anfang von ihrem Song geschnappt hat. Wir wissen ja alle, wenn der Anfang stimmt, dann bleiben die Leute eben auch gerne länger dran. Das kennen wir hier aus dem Radio. Falls ihr, wie ich, aber K1 noch nicht kennt, hier einen Fact zu ihr und ihrer Musik, den habe ich gelesen im Gay Times Magazine, als sie da im Interview war. Sie hat sich in der R&B-Szene, jetzt habe ich mich schon fast verploppert, in der R&B-Szene in den letzten Jahren einen Namen gemacht, weil sie sinnliche lesbische Bedroom-Bangers geschrieben hat. Lieben wir! Damit hört sie jetzt auch nicht auf. Only Sheeran als Left Diggy. Das ist K1 mit Risk It All.

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1: Die Nachrichten mit Ronald Lessig. Guten Morgen. In der Eifel in Hürtgenwald hoffen die Feuerwehrleute, den Waldbrand in der Nacht eindämmen zu können. Es gilt als größter in der NRW-Geschichte. Jens Eberl sagt, wie die Lage ist.
2: Die Lage ist stabil. Das heißt, der Brand schreitet nicht weiter nach voran, aber man kann ihn auch nicht großartig zurückdrängen, sondern er bewegt sich auf einer Stelle. Das liegt daran, dass es auch momentan relativ windstill ist. Und jetzt guckt man sehr gespannt natürlich auf die kommende Nacht. Und der Einsatzleiter hat mir gerade eben gesagt, was wir brauchen, ist eine richtig schöne laue Sommernacht, das wäre das Beste, was passieren könnte. Aber es sind durchaus auch Windböen angesagt, bis zu 40 km/h. Und das wäre natürlich dann keine gute Nachricht.
1: In Oberhausen kommen an diesem Wochenende Jugendliche aus der ganzen Welt zusammen. Zum Beispiel aus China, Griechenland und der Ukraine. Sie verbringen dort die letzten Ferientage im Rahmen der Multi, einem internationalen Jugendaustausch. Dennis Friese berichtet.
3: Insgesamt kommen 120 Jugendliche zwischen 13 und 18 Jahren ins Ruhrgebiet nach Oberhausen. Als erstes lernen sie bei einer Art Schnitzeljagd die Stadt kennen und dann können sie ihr Programm aussuchen. Kanufahren auf dem Rhein-Herne-Kanal, Fußball spielen oder Kampfsport machen zum Beispiel. Und in sozialen Projekten besuchen sie Jugendzentren oder Kulturcafés und arbeiten dort mit. Und damit sich das Jugendliche leisten können, sind die Besucher aus der ganzen Welt bei Gastfamilien untergebracht. Die Multi gibt es schon seit über 30 Jahren.
1: Und auch das ist noch wichtig. US-Präsident Trump hat angekündigt, die Straße von Hormuz zum Territorium der USA zu erklären. Dies werde geschehen, sobald der Iran besiegt sei, sagte er. Die Deutsche Bahn klagt gegen die Bundesnetzagentur, die im Fernverkehr mehr Konkurrenz zulassen will. Das italienische Unternehmen Italo soll ab übernächstem Jahr eigene Züge in Deutschland fahren lassen. In Frankreich kommt nun doch kein Social-Media-Verbot für Kinder unter 15. Das Verfassungsgericht hat das Gesetz gekippt, als Eingriff in die Kommunikationsfreiheit. In Köln ist eine besondere Aktion zu Ende gegangen, mit der Spenden für Schwimmprojekte für Kinder gesammelt werden. Die Extremsportlerin Nathalie Pohl ist in 4 Tagen von Frankfurt bis nach Köln geschwommen, durch den Main und dann den Rhein, wo sie überglücklich aus dem Wasser stieg.
4: Es war natürlich heute der coolste Tag, der emotionalste Tag, auch jetzt zu sehen, dass so viele hier gekommen sind, macht mich super glücklich.
1: Pohl hat über 610.000 Euro gesammelt. Und das war WDR aktuell. Das Wetter in Nordrhein-Westfalen in der Nacht klar bei 23 bis 18 Grad. Tagsüber breiten sich vom Rheinland Wolken aus. Am Nachmittag gibt es Schauer, dazu in Lemgo bis 30 Grad. In Detmold bis 31 und in Jülich werden 33 Grad erreicht. Am Sonntag zwischen Eifel und Rothaargebirge erst noch Schauer, später trocken bis 27 Grad. Die Zeit, es wird 3.03 Uhr.

0: Das ist 1Live.de. Hier ist Leo. Hoffe, euch geht's gut. Freunde, wir waren wieder unterwegs mit der 1Live Hörsaal Comedy Tour. Das ist, wo wir ein paar der besten Comedians in Deutschland nehmen und die an eure Uni schicken, in eure Hörsäle. Und ich liebe diesen Gedanken, dass irgendein Student das nicht gecheckt hat, dass 1Live Hörsaal Comedy ist und gedacht hat, nee, das ist doch Hörsaal Nummer 103. Hier findet auch immer meine Physikvorlesung statt und es bis zum Ende nicht gemerkt hat und sich auch die ganze Zeit Notizen gemacht hat und so. Leute, unser Line-Up dieses Jahr war vom Feinsten. Mit dabei war unter anderem Josefa Walter. Die ist eine sehr tolle Comedian, hat eine tolle Beziehung auch, aber hat auf der Bühne erzählt, eine Sache stört sie an ihrer Beziehung. Sie streitet sich zu wenig mit ihrem Freund.
1: Manchmal denke ich mir, oh, es könnte mal wieder was los sein. Ne? Ist auch nicht so schlimm. Ich habe ein neues Hobby für mich entdeckt. Ich gucke jetzt einfach anderen Pärchen beim Streiten zu. Und ich liebe es, es ist so schön. Ich war letztens in der Bar, da war so ein Pärchen. Und der Typ hatte eine Wasserflasche in der Hand und die Wasserflasche war nass. Dann hat er das seiner Freundin so vorgeworfen, meinte so, ey, die Flasche ist nass, du hast die offen gelassen. Und sie meinte, nein, ich habe die nicht offen gelassen. Und dann hat er so die Flasche vor ihr Gesicht gehalten. Meinte so, aha. Und warum kann ich dann jetzt hier den Deckel noch zweimal drehen? Und ich habe so gesehen und habe mir so gedacht, Alter, das ist so ein Typ, der nervt seit Tag 1. Das ist so ein Typ, der hatte früher ein Geodreieck mit Griff. Aber sie hat das Beste gemacht aus der Situation, was du aus der Situation machen konntest. Er steht so vor ihr mit dieser Flasche und ist so, warum kann ich jetzt hier noch zweimal drehen und so. Und sie guckt ihn an und sagt, weil du so stark bist. Und dann war er so, ja, okay. Das kann nicht sein. 1Live. 1Live.
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Wow, die sind krasser als so ein Chamäleon, ey. Ihr hört Einsatzfliege, ich bin Janina. Und ich rede von Cat's Eye. Ihr kennt die Popband mittlerweile ja bestimmt hier aus Einsatzfliege. Die sind so krass wandelbar. Also ich meine jetzt nicht vom Äußeren. Also klar, die Sängerinnen haben immer geile Outfits an bei ihren Shows oder in ihren Musikvideos und so. Aber ich meine eher so rein musikalisch. Ich habe gefühlt irgendwie schon alles von denen gehört. Also natürlich Pop, dann irgendwie mal so ein bisschen Latin angehaucht. Dann gab es auch irgendwie mal so R&B oder Trap-mäßige Beats. Und jetzt sind die irgendwie so im ganz klassischen Pop angekommen, habe ich das Gefühl. Und ich komme auf diesen Vergleich mit einem wandelbaren Tier, also mit dem Chamäleon, weil das passt jetzt irgendwie auch voll zu ihrem neuen Pop-Track. Der heißt nämlich Animal. Und ihr hört das gleich. Das könnte auch ein Track von einem US-Popstar sein oder so. Diese Claps im Beat, diese Melodieführung. Ich finde, das ist so US-Pop irgendwie. Keine Ahnung. Und ich finde auch, bisher stand Cat's Eye jedes Genre. Egal, was die machen, es passt und es klingt immer trotzdem nach Cat's Eye. Und ich spiele euch jetzt genau diesen Track. Das ist Animal, Cat's Eye in 1FDG für euch.

0: Tag, hallo, hier ist 1Live.digi, ich bin Fritz. Was war das im Mai? Ein Riesenhype um diese Off-Campus-Serie auf Prime Video, ne? Es ist ja diese Eishockey-Love-Story, die auf der Buchreihe von Al Kennedy basiert. Und von der gibt's jetzt eben ein neues Buch. Love Song heißt das Buch erstmal. Kommt bestimmt auch wieder eine neue Serie irgendwann raus. Aber wir reden über das Buch. Simone aus dem Digi-Team, ist dieser neue Lesestoff wieder Teil einer Buchreihe?
1: In dem Sinne kein Teil einer Reihe, aber spielt im Prinzip noch in diesem Off-Campus-Universum. Mhm. Also die Hauptfiguren stammen aus der nächsten Generationen, spielen aber kein Eishockey.
0: Also die Kinder der Figuren aus der Serie, beziehungsweise den ersten Bänden.
1: Ganz genau. Also es geht um Wyatt Graham, dem Sohn von Garrett und Hannah aus Band 1 und um Blake Logan, die Tochter von John und Grace aus Band 2.
0: Okay.
1: Und die beiden, die verbringen unfreiwillig den Sommer zusammen im gemeinsamen Ferienhaus der Familien. Sie wollte dort über eine Trennung hinwegkommen und er eine Schreibblockade überwinden.
0: Ist er Autor oder was muss der schreiben?
1: Der ist Musiker und wirklich so das absolute Klischee von so einem Rockstar-Fuckboy und ist natürlich emotional so gar nicht zugänglich.
0: Bis dann diese Blake wahrscheinlich um die Ecke kommt.
1: Ja, aber natürlich nicht direkt. Also sie war nämlich schon als Teenager in ihn verknallt, wurde aber mal ganz hart abgewiesen von ihm und deswegen wollen sie sich eigentlich komplett aus dem Weg gehen.
0: Mhm.
1: Das klappt natürlich überhaupt nicht. Also ein Buch mit einer Menge Tension und auch extrem viel Spice,
0: okay. Aber
1: schon auch ein bisschen romantisch und auch sogar deep wird's ein bisschen.
0: Okay, also ordentlich Gewürze drin. Spicy ist es. Love Song von Al Kennedy ist jetzt draußen als Buch und wie gesagt, ich rechne fest damit, dass da dann auch wieder eine Erfolgsserie draus wird.

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1: Die Nachrichten mit Ronald Lessig. Guten Morgen.
2: Im Moment ist der Wind, hat er nachgelassen, das ist sehr ruhig. Ich hoffe, dass es so bleibt. Dann gehe ich mit viel Hoffnung in die Nacht rein.
1: Der Landrat des Kreises Düren hofft, dass der Waldbrand in Hürtgenwald über Nacht eingedämmt werden kann. Vor allem, weil der Wind inzwischen nachgelassen hat. Anna Deschke berichtet.
3: Man versucht, durch zwei Bundeswehrpanzer immer wieder weiterhin Schneisen in den Wald reinzuschlagen, dass man sicher mit Feuerwehrfahrzeugen da rein kann. Aktuell ist es so, dass die Feuerwehr, dass die Einsatzkräfte dieses Feuer so ein bisschen in Schach halten können, indem sie es festhalten an dem Ort, an dem es gerade ist. Und das ist jetzt auch das Ziel über die Nacht, dass das Feuer eben nicht noch weiter übergreift, noch mehr Waldflächen oder geschweige denn in Richtung von Ortschaften kommt.
1: Ministerpräsident Wüst will sich heute in der Brandregion ein Bild von der Lage machen. US-Präsident Trump hat angekündigt, die Straße von Hormus zum Territorium der USA zu erklären. Dies werde geschehen, sobald der Iran besiegt sei, sagte er bei einer Rede. Samuel Yakesh, WDR Washington.
4: Der stellvertretende Außenminister Irans, Qasem Gharibabadi, schrieb auf der Online-Plattform X, die Straße von Hormus lasse sich weder mit einem Flugzeugträger noch durch eine Wahlkampfrede einnehmen. Der Iran lasse sich nicht einschüchtern. Die freie Schifffahrt in der wichtigen Handelsstraße von Hormus ist bereits seit Beginn der US-Angriffe auf Iran ein Streitpunkt zwischen den Kriegsparteien. Für die Freigabe verlangte die Staatsführung in Teheran zuletzt einen umfassenden Abzug aller US-Truppen aus der Region. Die USA weisen diese Forderung zurück und blockieren ihrerseits den Seehandel über iranische Häfen. In der Folge sind die Preise für Öl und Gas auf dem Weltmarkt stark angestiegen.
1: Und auch das ist noch wichtig. Russland will die Ukraine aus der Luft stärker angreifen. Laut Außenminister Lavrov werden dadurch sämtliche Nachschubwege aus dem Westen zerstört. Autofahrer müssen sich an diesem Wochenende auf volle Autobahnen einstellen. In mehreren Bundesländern enden die Sommerferien. Der ADAC erwartet deshalb Staus. Der VfL Bochum hat nach einem verpatzten Start in die neue Saison der zweiten Fußball-Bundesliga am zweiten Spieltag gewonnen. Die Bochumer setzten sich auswärts bei Eintracht Braunschweig mit 1:0 durch. Bei der Reitweltmeisterschaft in Aachen hat es für das deutsche Team eine weitere Medaille gegeben. Katharina Hemmer gewann im Grand Prix Spezial Bronze.
5: Ich könnte nicht glücklicher sein. Also das war ein ganz großes Geschenk, was mein Pferd mir da heute im Viereck gemacht hat.
1: Rekord-Olympiasiegerin Isabel Wert landete auf Rang 4. Weitere Medaillenchancen in der Einzelwertung gibt es für das deutsche Team heute in der Kür. Und das war WDR aktuell. Das Wetter in Nordrhein-Westfalen. Heute breiten sich Wolken aus. Am Nachmittag gibt es Schauer. Dazu in Minden bis 30, in Hamm bis 31 und in Düren bis 33 Grad. Am Sonntag wechselhaft bis 27 Grad. Es ist 4:03 Uhr.

Ganz ehrlich mal eben, wie viel Zeit habt ihr schon in Beziehungen verschwendet, die euch nicht gut getan haben? Tag erstmal, hier ist 1Live Digi. Mit uns ist jede Minute ein Gewinn. Aber in der Beziehung ist das nicht so, ne? Also, wenn du nachher so merkst, wenn es zu Ende ist, oh, die Person, die hat mir einfach nicht gut getan. Die hat mich ausgenutzt, die hat mich nicht verstanden, die hat mich kleiner gemacht, als ich bin, die hat mich eingeschränkt, nicht so akzeptiert, wie ich wirklich bin. Falls ihr das auch alles fühlt, weil es euch auch mal so gegangen ist, dann könnte der nächste Song was für euch sein. Shoulda Never heißt der, ist von Kehlani und Usher. Ein Song so zwischen, ich weiß eigentlich, dass mir diese Beziehung nicht gut tut, und ja, aber ich liebe den halt. Ein Song über verschwendete Zeit, wobei ich mich da auch so ein bisschen gefragt habe, ist das wirklich verschwendete Zeit oder ist das einfach vielleicht nötig gewesen? Klar, scheiß Zeit so oder so, ne? Aber auch das kann ja quasi eine Möglichkeit sein, zu lernen. Zu lernen, wer ich bin, was ich will, wo meine eigenen Grenzen sind, damit es mir vielleicht dann in der nächsten Beziehung besser geht. Könnt ihr euch ja mal überlegen, während ihr den Song hört, das hier ist Shoulda Never in 1Live Digi.

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1: Ich war mal Erzieher in einer Kindertagesstätte. Yeah, lass mich erzählen. Und ich habe auch mal auf dem Bau geackert. Und die zwei Jobs haben ja eine Parallele. Erzieher, Bauarbeiter, man denkt, man kann chillig den ganzen Tag Bierchen saufen, Kippen rauchen, ab und zu mal mit der Schippe im Sand oder irgendwas basteln, Alter. Und du musst auch nicht so wirklich mit einem reden, weil sprich eh kaum einer Deutsch. Kommt so einer zu mir und sagt so, shit, you know why? Aber wie dieses, wie kacki. Ist und nicht, hat der kleine Junge sich gerade in die Windel gekackt? Oder fragt der polnische Stahlbauer dich, ob er sich dein Werkzeug ausleihen kann? In beiden Fällen rauchst du ganz einfach die Zigarette weiter und tust so, als hättest du nichts gehört, Alter. Ja. Na, ich mach natürlich nur Spaß. Polnischer Stahlbauer fragt ja nicht, bevor sich der Werkzeug schärft. Dankeschön, das war's von mir. Das war's von mir. Dankeschön.

0: Wenn er mit so einem breiten Grinsen ins Studio kommt wie jetzt, dann kann der Film nur gut gewesen sein. Wir sprechen über den neuen Spider-Man-Film, Spider-Man Brand New Day. Und Kinomann Marcel, du gerätst hier ins Schwärmen und Strahlen. Hol uns nochmal ab, was ist denn nochmal die Story nach dem letzten Film?
1: Naja, also der letzte Film hat ja dafür gesorgt, dass niemand mehr Peter Parker kennt.
2: Die ganze Welt wird gleich vergessen, dass Peter Parker Spider-Man ist.
1: Doctor Strange hat gezaubert, heißt, die große Liebe von Spider-Man, von Peter Parker, MJ, kennt ihn gar nicht mehr. Beim Buddy Ned ist er auch aus dem Gedächtnis gelöscht und ui, das ist echt Drama.
3: Manchmal muss Spider-Man den schwierigen Weg wählen, selbst wenn es Peter Parker das Herz bricht.
1: Und das ist wirklich hier im Film einfach richtig, richtig stark. Also dieser Spidey-Struggle und die Peter-Selbstfindung.
0: Okay, Spidey-Struggle und Selbstfindungs-Struggle klingt sehr menschlich. Aber was ist denn mit diesem ganzen Heldenshit und Netzenspinnen und so?
1: Gibt es natürlich auch. Menschenspinnen-Mutationen. Da herrscht jetzt aber große Spoiler-Gefahr. Deshalb sage ich kaum was. Außer ein Hinweis mit drei Buchstaben. DNA.
4: Wenn DNA mutiert, dann wäre das enorm gefährlich.
1: Und mehr sage ich nicht.
0: Okay, der letzte Spoiler. Freie Frage. Lohnt sich das Geld ausgeben an der Kinokasse für Spider-Man Brand New Day?
1: Ja, also für mich total. Hat es komplett gepackt auf Story- und Emotionsebene. Spider-Man ist und bleibt für mich einfach so ein Mikrokosmos in diesem Marvel-Universum. Alle Filme stehen und funktionieren für sich allein. Der hier auch. Tom Holland und Zendaya plus diese Nebenfiguren. Es ist einfach tipptopp. Ich bin so, so glücklich mit diesem Film.
0: Geil. Sagt Kinomann Marcel zum neuen Spider-Man-Film. Spider-Man Brand New Day ab jetzt in den Kinos.

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1: Die Nachrichten mit Ronald Lessig. Guten Morgen.
2: Diese Waldbrände gehen über Tage. Unsere Vorplanung ist zurzeit bis Montag.
1: Peter Gerntgen von der Feuerwehr im Kreis Düren geht davon aus, dass der Brand in Hürtgenwald noch tagelang lodert. 2000 Menschen mussten ihre Häuser verlassen. Es brennt auf etwa 3 Quadratkilometern. Silvia Andler zur aktuellen Lage.
3: Ja, also man kann sagen, die Lage ist stabil. Die Nachtstunden waren bis jetzt relativ ruhig. Klar, es wird immer noch gelöscht. Landwirte karren hier unermüdlich Wasser in Tankwagen ran. Und das Wasser wird dann mit Schläuchen auf den Waldboden gekippt, damit die Flammen sich nicht weiter ausbreiten können. Aber das scheint nicht der Fall zu sein. Also bis jetzt ist man hier wirklich gut durch die Nacht gekommen.
1: Ministerpräsident Wüst will sich heute vor Ort ein Bild von der Lage machen. Spanien hat seine Militärpräsenz in seiner nordafrikanischen Exklave Ceuta verstärkt. In den sozialen Netzwerken waren für heute Aufrufe zu einem neuen Massenansturm von Migranten aufgetaucht. Ende Juli hatten rund 70.000 Menschen aus Afrika die Grenze zur EU überwunden. Und auch das ist noch wichtig. US-Präsident Trump hat angekündigt, die Straße von Hormuz zum US-Gebiet zu erklären. Dies werde geschehen, sobald der Iran besiegt sei. Teheran wies die Drohung zurück. Autofahrer müssen sich an diesem Wochenende auf volle Autobahnen und Staus einstellen. In mehreren Bundesländern enden die Sommerferien. Die Stiftung Patientenschutz fordert, Hitze als Todesursache auf den Totenscheinen anzugeben. Bisher werde die Zahl der Hitzetoten nur statistisch berechnet. Die genaue Zahl kenne niemand. Bei der Leichtathletik-EM in Birmingham hat es 3 Medaillen für Deutschland gegeben. Sprinter Owen Anser holte Gold über 200 Meter, Diskuswerferin Shanice Kraft gewann Silber und auch Emil Eickekomm holte Silber über 400 Meter Hürden. Heute startet in Wenden das größte Volksfest in Südwestfalen, die Wendener Kirmes mit Spielspaß und Attraktionen. Dieses Jahr aber ohne langjährige Begrüßungstradition. Noel van Lanker berichtet.
4: Seit Jahren begeistert die Wensche Kermesse mit Tierschau, Krammarkt und Volksfest. Sie zieht immer im August mehrere hunderttausend Kermesfans an. In ihren bisherigen 270 Jahren entstand dabei viel Tradition. So schlängeln sich durch den ganzen Ort hunderte von Händlern mit Angeboten von Kleidung bis hin zu Küchenartikeln. Dazu kommen die vielen bunten Fahrgeschäfte. Auf ein Highlight müssen die Besucher aber verzichten. Das traditionelle Feuerwerk heute Abend fällt aus. Wenden ist vom Wald umzingelt. Die Gefahr eines Waldbrandes ist zu groß.
1: Das war WDR aktuell. Das Wetter in Nordrhein-Westfalen. Heute breiten sich Wolken aus, am Nachmittag Schauer. Dazu in Kleve bis 30, in Lünen bis 31 und in Aachen bis 33 Grad. Am Sonntag wechselhaft bis 27 Grad. Die Zeit 5:03 Uhr.

0: Aus welchem 1Live-Comedy-Format kennen wir sie eigentlich nicht? Hi, hier ist Lisa in 1Live Digi. Ich meine natürlich Josefa Walter. Mit dabei ist sie in unserer Generation Gag gewesen. Sie war dieses Jahr bei der Hörsaal Comedy Tour mit dabei. Letztes Jahr war sie schon mehrere Male bei der 1Live Comedy Nacht XXL. Also Leute, sie kommt rum, wird von vielen Leuten gesehen und gehört. Und wie das dann auch so ist, gibt's aber auch ein paar viele Leute, die dann zu ihrer Meinung haben. Was ich sagen will ist, Josefas Insta-Kommentare sind voll von Hatern. Und ganz ehrlich, da muss man auch mal ein bisschen Gegengewicht zu schaffen und den Kommentaren etwas ausführlicher Kontra geben. Deshalb kommentiert Josefa hier regelmäßig in 1Live Digi die Kommentare unter ihren Videos. Es ist eine Metaebene, auf der wir hier arbeiten. Diesmal hat Ole, mit oder ohne Kohle, einen Kommentar dagelassen.
1: Ole schreibt, wie flach sollen die Witze sein? Sie? Ja. Ich bin ja nicht besonders empfindlich, aber für jemanden, der mit Internetwitzen aus 2017 arbeitet, ist das doch eine recht unverschämte Frage. Ich glaube, wenn du dich zusätzlich noch ein bisschen in das Thema singende Kaffeetassen einliest, kannst du mit deinem Humor bei Facebook richtig durchstarten. Mach das doch. Ich lass dich auch nicht alleine. Hier ein kleiner Guide, wie du dich auf Facebook zurechtfindest. Wenn Angela Merkel in einem Video 18 Finger hat, ist es wahrscheinlich KI. Je mehr Ausrufezeichen man verwendet, desto besser kommt die Message bei allen an. Alles, was mit Schlümpfen, Avataren von einem selbst und sonstigen kleinen animierten Figuren zu tun hat, ist grundsätzlich witzig. Frauen sind doof, junge Menschen sind faul, alle außer dir labern Unsinn. Viel Erfolg.
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1Live.de, ich bin Fritz. Pile ist ein viraler Afro-Club- und Dance-Hit des französisch-kongolesischen Künstlers Mauvais Joe. Das sei mal jetzt vorweg gesagt, bevor ich euch als nächstes hier in der 1Live Digi-Playlist genau diesen Song spiele. Der ist vor allen Dingen durch TikTok weltweit ein Riesending geworden und verbindet eben diese Urban Beats mit traditionellem kongolesischen Rhythmus. Wie klingt jetzt das, fragt ihr euch, wenn ihr diesen Song nicht eh schon rauf und runter hört, was ich euch raten möchte, diesen Sommer über?

0: Das kann nichts Gutes sein. Ich habe immer gedacht, so diese Spiele, die es auf Netflix gibt, ne? Es gibt auf Netflix ja Games. Weiß nicht, ob ihr schon mal auf eins geklickt habt. Ich habe immer gedacht, das ist doch bestimmt einfach wie so ein Handy-Game in groß. Geil kann das nicht sein. Aber es gibt jetzt ein Netflix-Spiel, über das alle sprechen. Das heißt Unhinged. Joanna aus dem Digiteam hat es für uns gezockt. Was ist das für ein Spiel, Joanna?
1: Tatsächlich ist es ein Horrorspiel. Ist auch ab 18. Und hier geht es um Ava, die während einem Hurricane nicht mehr aus ihrer Wohnung rauskommt. Und als wäre das nicht schon schlimm genug, kommt es dann auch noch zu einem Stromausfall und ihre beste Freundin, die wohnt gegenüber, die ruft sie an und sagt, du, bist du eigentlich gerade in deinem Schlafzimmer? Und sie sagt so, nee, wieso?
0: Oh.
1: Ja, weil ich da jemanden stehen sehe.
2: Oh Gott. Ava,
1: he is coming, hide, versteck dich. Also die Atmo, muss man ganz ehrlich sagen, die ist schon krass in dem Spiel.
0: Mhm.
1: Gameplay-technisch ist es eher so ein interaktiver Film, wo wir ab und an mal schnell reagieren müssen. Insgesamt dauert das Ganze auch nur maximal 30 Minuten, dann laufen schon die Credits.
0: Okay, also ziemlich kurzes Spiel. Jetzt frage ich mich aber natürlich, das ist ja auf dem Fernseher, ne? Es ist ja bei Netflix. Wie zocke ich auf dem Fernseher? Einfach wirklich mit meiner Fernbedienung, oder?
1: Genau, also du zockst auf dem Fernseher, aber nicht mit deiner Fernbedienung,
0: okay,
1: sondern hier wird dein Handy zum Controller.
0: Ah.
1: Dafür scannst du dann einfach den QR-Code,
0: mhm,
1: und dann koppelt er sich mit dem Fernseher und auf dem Handy kannst du dann klicken, wo du hinläufst und dein Handy wird auch zur Taschenlampe. Also das heißt, wenn du dein Handy halt in echt bewegst, dann leuchtet Ava im Spiel genau dahin.
0: Wow.
1: Und besonders creepy fand ich ja, wenn du im Spiel angerufen wirst oder eine Nachricht bekommst, dann klingelt das Smartphone halt auch in echt. Und auch die Stimme der Anrufer, die hörst du dann übers Handy.
0: Okay, das klingt ja voll real. Also klingt schon irgendwie geil. Wie fandest du es denn? Hat es dich überzeugt? Unhinged, das neue Game auf Netflix.
1: Ja, also ich muss sagen, bei 30 Minuten, da kannst du jetzt keine so super krass tiefe Story machen, aber ich finde es tatsächlich echt fun und auch gut brutal. Hätte ich nicht gedacht. Vor allem für so ein Netflix-Game ist das schon echt gut geworden. Und auch im Netz sind die Leute positiv überrascht und sagen, da hat Netflix mal ordentlich gekocht. Also ich finde, wenn Netflix weiter solche Spiele rausbringt, dann bin ich ganz ehrlich, habe ich mal wieder Bock auf Netflix-Gaming.
0: Ja, und vielleicht muss ich mir doch keine PS5 kaufen. Das Game heißt Unhinged. Wenn ihr ein Netflix-Abo habt, dann könnt ihr es einfach auf dem Fernseher zocken, bei Netflix eingeben und los geht's.

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1: Um 6 Uhr mit Mathis Trapp. Im Kreis Düren geht die Feuerwehr davon aus, dass es noch dauert, das Feuer bei Hürtgenwald zu löschen.
2: Diese Waldbrände gehen über Tage. Unsere Vorplanung ist zurzeit bis Montag.
1: Hunderte Feuerwehrleute sind am Ort Gai im Einsatz. In der Nacht sind die Kräfte noch mal verdoppelt worden. Als Live-Reporterin Silvia Antler ist vor Ort.
3: Sobald es hell ist, also so gegen 7 Uhr, werden wieder die Löschhubschrauber ins Spiel kommen. Die steigen dann wieder hoch. Die konnten ja in der Nacht nicht fliegen. Und wenn dann wieder aus der Luft gelöscht wird, dann hofft man natürlich sehr stark, dass der Wind nicht noch weiter aufweht oder eben in die Richtung geht, die man braucht, und dass die Lage nicht schwieriger wird.
1: Vor der Küste von Indonesien hat es ein schweres Erdbeben gegeben. Betroffen ist die Insel Flores. Es gibt Berichte von mindestens 2 Toten und von Schäden an Gebäuden. Nach dem Erdbeben gab es in Indonesien 3 Stunden lang eine Tsunami-Warnung, die wurde aber wieder aufgehoben. Polizei und Militär in der spanischen Stadt Ceuta bereiten sich darauf vor, dass es wieder einen Ansturm von Migranten geben könnte. Auf Social Media gibt es Aufrufe dazu mit Fake News. Ceuta grenzt an Marokko. Letzten Monat wollten von dort mehr als 70.000 Menschen in die EU einreisen. Fast 100 kamen ums Leben. Bei der Leichtathletik-EM in England hat das deutsche Team gestern Abend wieder abgeräumt. Owen Unser hat beim 200-Meter-Sprint unter 20 Sekunden gebraucht und Gold geholt.
4: Alles, was in mir drin gesteckt hat, habe ich auf die Bahn gelegt. Ich bin einfach glücklich.
1: Silber gab's für Diskuswerferin Shanice Kraft und für Emil Adjikum beim Hürdenlauf. Heute gibt's die nächsten EM-Medaillenchancen fürs deutsche Team beim Speerwerfen und Staffellauf.
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1: Das ist heute erst sonnig, später ziehen dann mehr Wolken rein. Am Nachmittag gibt es einzelne Schauer und Gewitter, teils auch kräftige. Und dazu wird es schwülwarm in Duisburg bis 31 Grad, in Heinsberg und Warburg 32 und in Langenfeld und Zülpich bis 33 Grad. Morgen erst teils nass, später öfter sonnig und deutlich kühler, bis 27 Grad nur noch. Montag auch wechselhaft.

0: Wenn auch ihr immer wieder einen amerikanischen Schauspieler mit Schnörres in euren Insta-Feed reingespült bekommt, dann ist es wahrscheinlich er hier.
1: Schön, dass Sie hier sind. Schön, dass Sie hier sind. Mit diesem Song heißen wir Sie willkommen.
0: So, hey. Das sag ich, Lisa euch in Einzelhälfte. Ted Lasso ist das. Der College-Football-Coach, der keinen Plan von seinem Job hat. Brünja aus dem Digi-Team. Du hast Staffel Nummer 4 von Ted Lasso gesehen. Ist er jetzt draußen? Eigentlich sollte ja nach Staffel 3 schon fertig sein, ne? Wie haben sie denn jetzt die Kurve bekommen?
2: Also in Staffel 3 ist Ted ja zurück in die USA gegangen, um wieder bei seiner Familie zu sein.
0: Genau.
2: Nachdem er ja jahrelang die Fußballmannschaft von Richmond in England trainiert hat, hat er sich ganz tränenreich verabschiedet.
1: Ich bin unfassbar stolz, ein Teil von diesem Team zu sein. Ich liebe euch, Jungs.
2: Ja, aber jetzt fliegen Rebecca, Keely und Higgins nach Kansas, um Ted wieder zurückzuholen.
0: Na gut, und ich denke mal, oh Wunder, das klappt, weil sonst wäre ja die neue Staffel schnell vorbei.
2: Ja, das klappt. Ted ist zurück in Richmond, aber dieses Mal mit so einer kleinen Änderung.
3: Willkommen zurück, Coach. Danke, Sir. Blöd, dass du nur Mädels trainierst.
2: Ja, er soll die Frauenmannschaft von Richmond trainieren.
0: Okay, aber ist der Vibe immer noch gut? Also passt das auch in Staffel 4 alles so für dich?
2: Ja, also Ted Lasso Staffel 4 ist genauso witzig, emotional und wholesome wie die anderen. Und es passieren wieder Dinge, die erstmal ganz random erscheinen und dann aber plötzlich voll die wichtige Bedeutung haben. Also ich habe schon so ein paar der alten Figuren vermisst, die jetzt nicht mehr dabei sind. Aber mit den neuen bin ich auch sehr schnell warm geworden und dann war auch alles wieder da.
0: Ach, sehr gut. Ob auch ihr warm werdet mit Staffel 4 von Ted Lasso, könnt ihr abchecken auf Apple TV.

0: The City. Herzlich willkommen in unserer kleinen, schmuddeligen Sex-Ecke hier in Nightlife.de. Lisa ist hier, hi. Ihr wisst Bescheid, jedes Mal, wenn wir zusammen Sendung haben, kommen wir früher oder später in diese kleine, in rotes Licht gehüllte kleine Ecke. Leute, wir sind da, macht es euch bequem. Setzt euch in diese Ecke richtig schön rein. Spürt den Rücken an der Wand. Heute sitzen wir in dieser Schmuddelecke wegen der Sendung Seehund, Puma und Co. Ich denke mir, mein Gott, was passiert denn hier? An alle Boys, die jetzt hier zuhören, habe ich zwei mögliche Anweisungen für das, was jetzt in den nächsten Sekunden passiert. Entweder hört ihr gut weg, weil ihr sehr schmerzanfällig für weil ihr schmerzanfällig dann seid, weil gleich von Dingen erzählt wird, die vielleicht Gefühle in euch auslösen. Oder, wenn ihr nicht schmerzanfällig seid, seid doch bitte nicht neidisch.
1: Tapir Ferdinand ist am Morgen voller Blut gewesen.
2: Oh oh. Der hat sich den Penis verletzt. Da ist so ein Zentimeter eine Wunde an der Eichel. Die Tapire haben einen sehr langen Penis, wenn der ausgefahren ist. Und vielleicht ist er über den Boden geschliffen und hat sich irgendwo aufgerissen. Ist dann schon so einen halben Meter lang manchmal. Und vielleicht ist er irgendwo hängen geblieben.
1: Gegen die Untersuchung hat Ferdinand nichts einzuwenden.
2: Ja, das sind ja Genießer. Wenn man den streichelt, dann ist alles wieder gut, gell, Ferdinand?
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Ich will, dass ihr mal eben ganz kurz, wenn ihr gleich Zeit habt, euer Handy rausholt und öffnet mal die Notizen-App und dann guckt, was ihr 2020 so für Notizen und Ideen auf dem Handy hattet. Das ist wild, was ihr da so findet. Und vielleicht ist erst jetzt die Zeit gekommen, eine von diesen Ideen umzusetzen. Dieser Song hier ist das beste Beispiel von den DJs Prosper und Clooney, weil die erste Version von diesem Song lag 2020 auf seiner Festplatte. Aber erst jetzt, 6 Jahre später, haben sie ihn fertig produziert. Guter Beweis dafür, dass es nie zu spät ist. Das ist Free Your Mind von Prosper und Clooney jetzt in 1 Live Digi.

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2: Der große Waldbrand im Kreis Düren hat sich in der Nacht nicht weiter ausgebreitet. Der Einsatzleiter hat gesagt, dass es kaum Wind gab und heute früh hat es sogar ein paar Tropfen Regen gegeben.
1: Das Feuer ist demnach weiter rund 150 bis 200 Meter vom Ort Hürtgenwald-Gai entfernt. Noch können die Anwohner da nicht zurück in ihre Häuser.
2: Rund 400 Einsatzkräfte waren die Nacht über im Einsatz, darunter auch Feuerwehrleute aus anderen Regionen in NRW und Polizei, Bundeswehr und Hilfsorganisationen.
1: Landwirte haben die ganze Nacht mit ihren Traktoren Wasser zu den Brandherden gebracht. Auch Luca, der auf einem Bauernhof arbeitet.
3: Als ich gestern von der Arbeit kam, diese riesen Rauchsäule sah, die drüber stand, habe ich mir gedacht, ach du meine Güte, was ist jetzt los? Und gestern Abend hatte ich so das Gefühl, was tun zu müssen.
2: Die Einsatzkräfte hoffen, dass es relativ windstill bleibt. Wenn es hell ist, können auch wieder Löschhubschrauber fliegen.
1: Seit Donnerstag brennt der Wald in der Eifel. Laut dem Kreis Düren ist eine Fläche von 300 Hektar betroffen. Das ist so groß wie mehr als 400 Fußballfelder.
2: Vor der Küste von Indonesien hat es ein schweres Erdbeben gegeben. Betroffen ist die Insel Flores. Es gibt Berichte von mindestens 2 Toten und von Schäden an Gebäuden.
1: Nach dem Erdbeben gab es in Indonesien 3 Stunden lang eine Tsunami-Warnung. Die wurde aber wieder aufgehoben.
2: In 2 NRW-Städten gibt es heute CSD-Demos. Um 13 Uhr geht es in Münster und Krefeld los. In Münster werden zehntausende Menschen erwartet.
1: Wegen des Anschlags beim CSD in Berlin vor 3 Wochen wurden die Sicherheitsvorkehrungen erhöht. In Münster ist mehr Polizei im Einsatz und die Veranstalter haben die genaue Route der Demo geheim gehalten.
2: Bei der Leichtathletik-EM in England hat das deutsche Team gestern Abend wieder abgeräumt. Owen Ansah hat beim 200-Meter-Sprint unter 20 Sekunden gebraucht und Gold geholt.
4: Alles, was in mir drin gesteckt hat, habe ich auf die Bahn gelegt. Ich bin einfach glücklich.
1: Silber gab es für Diskuswerferin Shanice Kraft und für Emil Adjikum beim Hürdenlauf. Heute gibt es die nächsten EM-Medaillenchancen für das deutsche Team beim Speerwerfen und beim Staffellauf.
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2: Das ist erst sonnig, später ziehen mehr Wolken rein. Am Nachmittag gibt es dann einzelne Schauer und Gewitter, teils auch kräftig. Dazu wird es schwülwarm, in Dortmund 31 Grad, in Neuss und Paderborn 32 und in Waldbröl und Euskirchen bis zu 33 Grad.
1: Morgen erst teils nass, später dann öfter sonnig und deutlich kühler, nur noch bis 27 Grad. Am Montag wird es auch wechselhaft.

0: Es sind so ein bisschen die Underdogs unserer Zeit und keiner spricht so wirklich über diese Menschen, aber es gibt sie in fast jedem Freundeskreis, diese eine Person, wo alle sagen, die müsste eigentlich Comedy machen und auf der Bühne stehen. Wenn ihr so eine Person kennt, dann sagt uns bitte, wer es ist und schickt uns eine Nachricht im Messenger in der 1Live-App und vielleicht laden wir eure Freundin ein, um bei uns auf der Bühne zu stehen, bei der 1Live-Generation-Gag. Weil da fangen viele an, die jetzt wirklich richtig durchstarten in der Comedy-Welt. Unter anderem Maram hat bei uns angefangen. Das war einer meiner Favorite-Auftritts, den sie hatte bei uns auf der Bühne.
1: Ich krieg immer mal wieder so eine Nachricht. So, ey Maram, wie schaffst du es eigentlich, so selbstbewusst zu sein? Ne, hast du da irgendwie Tipps für uns? Kannst du uns da helfen? Und ich weiß nie so wirklich, was ich antworten soll, weil ich mir denke, das ist so das letzte Mal, dass ich wirklich selbstbewusst war in meinem Leben, war so mit 12. Ich vorstellen, mit 12 sah ich nicht unbedingt anders aus als jetzt. Ich habe mich nicht so viel verändert. Ich war so ein, stellt euch mich vor, aber so ein Kopf kleiner noch, so ein neongrünes Kopftuch irgendwie, ein bisschen mehr Damenbart, aber das war's. Das war so ich mit 12, aber ich wollte Model sein und ich war so süchtig nach, wer kennt's, Germany's Next Topmodel. Ich wusste oder ich dachte, ich bewerbe mich da, die nehmen mich an, ich komme da rein, ich mache meine Shootings da und es gibt so jede Staffel ein Nacktshooting. Das mache ich aber mit Klamotten, die ändern die Regeln für mich, die machen das für mich. Ich so im Burkini und so, Heidi Klum wird nicht nur die Regeln für mich komplett verändern, die wird für mich zum Islam konvertieren. Nicht mehr Heidi Klum, Heidi Klum.

0: Leute, euer Outfit ist nicht komplett ohne Buch. Ihr braucht ein Buch, um euer Outfit zu vervollständigen. Ihr könnt euch doch nicht an den Strand chillen oder ins Freibad ohne Buch. Wie sieht denn das aus? Wir haben ein Buch für euch, das ihr diesen Sommer gut mitnehmen könnt und sogar vielleicht echt lesen könnt, nicht nur für die Looks. Es heißt Die Psychiaterin von Freida McFadden, Gesa. Es ist so ein bisschen Psycho-Thriller. Das heißt, es kann sein, dass man da im Freibad ein bisschen zusammenzuckt, ne?
1: Ja, schon. Wir lernen aber jetzt erstmal Trisha und Ethan kennen. Das ist ein junges Pärchen, frisch verheiratet und die zwei sind gerade auf Haussuche. Und über ihre Maklerin erfahren sie von so einem abgelegenen Anwesen. Und das Anwesen, das hat mal dieser besagten Psychiaterin aus dem Titel gehört.
0: Okay.
1: Die wird allerdings schon seit einigen Jahren vermisst und deshalb steht das jetzt zum Verkauf.
0: Oh nein, lass mich gerade Spuk da, diesen Geistspuk durch die Flure. Oder ihre ehemaligen Patienten oder so.
1: Das nicht, aber es wird tatsächlich direkt etwas unheimlich. Die zwei kommen da an, draußen absolutes Schneechaos. Die Maklerin ist nicht da und weil sie direkt wissen, hier sitzen wir jetzt erstmal fest, gehen sie dann doch rein und stellen fest, das Haus ist noch komplett eingerichtet und da hängt auch noch so ein riesiges Porträt der Psychiaterin so schön präsent über dem Kamin, so von wegen, hier wache ich.
0: Oh nein, das klingt nach einem perfekten Setting für einen Horrorfilm.
1: Ja, voll. Aber man muss sagen, diese Spannung da, die kommt jetzt weniger durch Geister oder Gespenster auf, sondern mehr dadurch, dass sich die Dynamik zwischen Ethan und Trisha plötzlich ändert.
0: Ja.
1: Ethan scheint zum Beispiel das alles überhaupt nicht zu stören, der will die Nacht sogar an diesem Bett von der Psychiaterin schlafen.
0: Sorry.
1: Trisha hingegen wirkt eher ängstlich und dann entdeckt sie auch noch Kassetten, auf denen die Psychiaterin ihre Therapiesitzung aufgezeichnet hat. Sie hört da rein und mit jeder Kassette wächst ihre Unsicherheit. So von, sie fragt sich auf einmal, was ist mit der Psychiaterin passiert und warum fühlt sie sich plötzlich so beobachtet? Also es wird richtig spannend, überraschend und stellenweise auch echt unheimlich. Kurz, das ist ein typischer McFadden, also traue am besten niemandem.
0: Boah, du hast mich voll erwischt mit diesem Buch. Es heißt Die Psychiaterin. Unsere Empfehlung für euch heute von Freida McFadden, jetzt im Handel.

0: Thorsten Sträter und Felix Lobrecht. Zwei der größten Comedians Deutschlands und sie waren gemeinsam hier. Ihr hört 1Live Digi, Lisas hier. Und sie haben sich euren Fragen gestellt. In unserer Sendung Sträter und Lobrecht. Im Interview nach der Show habe ich die beiden gefragt, sag mal, wie war es eigentlich?
1: Schön, entspannt, locker, ungekünstelt. Und man konnte diesen Schutzschild der Coolness, den man bei sich rumträgt, nicht länger als 3 Minuten aufrechterhalten. War ganz zauberhaft.
2: Ja, mir hat es auch sehr viel Spaß gemacht. Man muss bei Sträter immer so ein bisschen gucken, wo man mal kurz reingrätschen kann, um ihn so ein bisschen auszubremsen. Aber wir kennen uns lange, es hat sehr gut funktioniert, hat sehr viel Spaß gemacht.
0: Da habt ihr Bock auf eine zweite Runde.
2: Always.
1: Ja, ich auf jeden Fall.
0: Hammergeil. Es ging unter anderem um Fragen wie, wer würde eher eine Zombie-Apokalypse überleben? Welches Gericht könnt ihr im Schlaf kochen? Welcher wohl gut gemeinte Tipp bei Depressionen war bei euch gar nicht so gut wie gedacht? Die ganze Folge könnt ihr euch anschauen in der ARD-Mediathek. Lilly aus Köln war auch dabei.
3: Meine Frage ist, was findet ihr an Menschen im Alltag unsympathisch oder nervig, obwohl sie eigentlich überhaupt nichts falsch gemacht haben?
1: Also es gibt Leute, die denken wirklich, auf der Karstadt-Rolltreppe müsste ich ganz rechts stehen, weil sie ja vorbeihetzen könnten in die Damen-Trikotage-Abteilung. Weißt du, nur weil sie es in New York mal irgendwo gesehen haben. Wir machen keine Rettungsgasse frei auf der Rolltreppe. Das geht mir auf den Sack.
2: Nee, da bin ich ja sofort dagegen, Sträter.
1: Warum?
2: Na, weil die Frau im Recht ist.
1: Warum?
2: Weil du auf einer Rolltreppe nicht einfach in der Mitte zu stehen hast wie so ein Walfisch. Nein, aber warum solltest du dann das Recht haben, einfach da die ganze Rolltreppe zu versperren?
1: Weil das keine 25-minütige Fahrt ist mit kurzem Halt am Basislager, sondern mal eben 30 Sekunden nach oben führt.
2: Naja, aber stell dir mal...
1: Weißt du, steh früher auf, wenn du es eilig hast auf der Rolltreppe. Sei einfach 10 Minuten vorher da, wenn du so eilig hast auf einer Karstadt-Rolltreppe.
2: Was finde ich so im Alltag richtig nervig? Ich mag generell nicht Leute, die nicht mitdenken. Also zum Beispiel, wenn du auf einer Tankstelle so einfach rauffährst und da sind so 3 Tanksäulen hintereinander frei, wenn du dann so an der ersten stehen bleibst.
1: Ja. Ja.
2: Weißt du, sowas.
1: Ja.
2: Dass du dann schön hinten so vorbei und rückwärts so. Also Leute, die nicht mitdenken, machen mich sauer.

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1: Der große Waldbrand im Kreis Düren hat sich in der Nacht nicht weiter ausgebreitet. Der Einsatzleiter hat gesagt, dass es kaum Wind gab. Die Hoffnung ist, dass es auch den Tag über relativ windstill bleibt.
2: Das Feuer ist aktuell weiter rund 150 bis 200 Meter vom Ort Hürtgenwald-Gai entfernt. Noch können die Anwohner da nicht zurück in ihre Häuser.
1: Landwirte haben die ganze Nacht mit ihren Traktoren Wasser zu den Brandherden gebracht. Auch Luca, der auf einem Bauernhof arbeitet.
3: Als ich gestern von der Arbeit kam, diese riesen Rauchsäule sah, die drüber stand, habe ich mir gedacht, ach du meine Güte, was ist jetzt los? Und gestern Abend hatte ich so das Gefühl, was tun zu müssen.
2: Inzwischen sind 1400 Einsatzkräfte da, darunter auch Feuerwehrleute aus anderen Regionen NRW. Heute früh haben sich Feuerwehren aus Wuppertal, Remscheid und Solingen auf den Weg gemacht, um zu unterstützen.
1: Es gibt noch einen weiteren großen Waldbrand im Hohen Venn in Belgien, nicht weit von der Grenze zu NRW. Der Rauch zieht auch rüber nach NRW, laut Nina Warnepp nach Monschau, Simmerath und Rötchen.
2: Letzten Sommer gab es ja beim Abschlussfeuerwerk der Düsseldorfer Rheinkirmes einen Unfall. Raketen flogen in die Menge, 19 Besucher wurden teils schwer verletzt.
1: Die Staatsanwaltschaft hat jetzt die Ermittlungen dazu abgeschlossen. Auslöser war wahrscheinlich ein Materialfehler an einem Feuerwerkskörper. Der sorgte wohl dafür, dass Abschussgestelle für die Raketen umfielen. Dafür hätten die Pyrotechniker in Düsseldorf nichts gekonnt.
2: Polizei und Militär in der spanischen Stadt Ceuta bereiten sich darauf vor, dass es wieder einen Ansturm von Migranten geben könnte. Auf Social Media gibt es Aufrufe dazu mit Fake News.
1: Ceuta grenzt an Marokko. Letzten Monat wollten von dort mehr als 70.000 Menschen in die EU einreisen. Fast 100 Menschen kamen ums Leben.
2: In Berlin steht heute ein großes Techno-Event mit besonders hohen Sicherheitsvorkehrungen an. Bei Rave the Planet im Tiergarten legen 300 DJs auf und es werden zehntausende Besucher erwartet. Rund 1500 Polizistinnen und Polizisten schützen das. Auch Hubschrauber und Drohnen sind im Einsatz.
1: Vor 3 Wochen war in der Nähe ein Attentäter beim Berliner CSD in eine Menschengruppe gefahren. Eine Frau wurde getötet.
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1: Das ist erst sonnig, später ziehen mehr Wolken rein. Am Nachmittag gibt es dann einzelne Schauer und Gewitter, teils auch kräftige. Dazu wird es spülwarm in Xanten und Münster bis 30 Grad, in Höxter und Lüdenscheid 32 und in Brühl bis 33 Grad.
2: Morgen geht es erst teilweise nass los, später ist es dann öfters sonnig und es wird deutlich kühler, bis 27 Grad nur noch. Am Montag auch wechselhaft.

Hier ist 1 Live DG. Mit dem neuen Track von Jenny. Und ich muss schon sagen, Jenny ist zu Blackpink mittlerweile so ein bisschen, was Harry Styles zu One Direction ist. Ich finde das so gut, was sie gerade solo veröffentlicht. Das ist ihr neuester Track. Klingt super träumerisch und diesig. Es klingt so ein bisschen wie Wäsche aufhängen im Sommer. Less Than a Lover von Jenny jetzt in 1 Live DG.

0: Sexszenen im Fernsehen, wenn man mit den Eltern gerade irgendwas zusammenguckt. Es ist eine Weile her bei mir, dass es diese Situation gab, aber ey, ich sag ehrlich, das Gefühl ist abgespeichert. Ihr und 1Live Digi Lisa ist hier. Es ist so ein schöner Mix aus Scham, Cringe und so. So fühlt es sich ein bisschen an. Braucht wirklich kein Mensch, dass sich da bei so einem mittelguten Tatort am Sonntagabend zwei Leute auffressen, wenn man dann da mit Mama und Papa chillt. Das braucht ja wirklich niemand. Dann denkt man sich dann so, nee, okay, dann lass doch einfach die WDR-Service-Sendung ausgerechnet schauen, bei der es um Bier geht. Da sind wir sicher. Da passieren keine Schweinereien, die irgendwie komisch werden könnten. Ja, da sage ich nur Prost Mahlzeit. Warum? Hört mal selber.
1: Hi. Daniel, tja. Komm ich zur richtigen Zeit hier? War kein Dreck mit anpacken. Was machst du gerade?
2: Ich bin gerade am Schroten.
1: Ja.
2: Kannst du mal reingreifen?
1: Mhm. Ah ja, oh doch, das ist deutlich. Ja.
2: Dann hast du so ein bisschen mehr so eine leichte Süße. Und wenn du hier mal am Sack riechst, dann ist das ganz intensiv.
1: Oh ja, ja.
2: So richtig die Zart-Bitter-Schokolade.
1: Aber das ist deutlich intensiver.
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0: Okay, wir müssen noch mal rausfinden, was macht finanziell mehr Sinn? Sich zwei kleine Popcorn zu kaufen oder eine große? Ich glaube, da gab es irgendwas, das eins von beiden besseres Preis-Leistungs-Verhältnis hat. Versuch das noch mal rauszufinden, weil es gibt einen Film, der so krass erwartet wurde jetzt im Kino. Es heißt Die Odyssee. Basiert vom Namen her auf dem Held des Films, Odysseus, Marcel. Ich habe jetzt erst gelernt, dass Odyssee daher kommt.
1: Siehst du mal, schon was gelernt. Das ist halt so eine jahrelange Reise mit größtem Struggle. Brutale Schlachten, Götterzorn, mythische Kreaturen. Hm. Odysseus spannt aber nicht nur mental den Bizeps an.
2: Niemand stellt sich zwischen mich und meine Heimat. Nicht einmal die Götter.
1: Nicht einmal die Götter. Zu Hause allerdings, und das ist die Parallelstory hier, versuchen seine Frau Penelope und sein Sohn Telemachos den Thron zu verteidigen, ohne zu wissen, ob Odysseus überhaupt noch lebt.
0: Oh, also die Erwartungen waren ja einfach crazy für diesen Film. Ist es das? Ist es dieses Meisterwerk, das alle erwartet haben?
1: Für mich persönlich nein, mit viel doch. Weil technisch ist der brillant. Kulissen, Bilder, Musik, boah, das ist so gut.
0: Ja.
1: Die historische Erzählung, die ist aber halt natürlich speziell. 3 Stunden Film ist auch ein ordentlicher Ritt. Ich finde, 2 davon bist du wie Odysseus absichtlich sehr, sehr lost. In der letzten Stunde, da dreht alles komplett auf.
0: Okay.
1: Leider geht bei mir so diese letzte emotionale Tür zum Film nicht so komplett auf. Das heißt, ich sitze da, ich staune beim Gucken, ich fühle aber ein bisschen weniger. Trotzdem ist das ein spektakulärer Brecher an Film.
0: Und schauspielerisch so?
1: Das ist stark. Nicht mehr und nicht weniger, aber wer da alles über die Leinwand turnt. Tom Holland, Anne Hathaway, Matt Damon, Robert Pattinson, Zendaya. Das ist halt einfach richtig, richtig krass.
0: Ja.
1: Ganz viele Rollen sind aber dann doch so mini-klein, dass diese ewig lange Castliste nur so eine kleine Mogelpackung ist.
0: Halb Hollywood ist dabei in diesem Film. Die Odyssee ist ab jetzt im Kino.

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1: Der große Waldbrand im Kreis Düren hat sich in der Nacht nicht weiter ausgebreitet. Der Einsatzleiter hat gesagt, dass es kaum Wind gab.
2: Sieht ganz gut aus. Das sind kleinere Bodenfeuer, die da entsprechend bekämpft werden. Die Landwirte karren zu Wasser ran.
0: Mittlerweile fliegen wieder Löschhubschrauber. Auch Feuerwehrleute aus anderen Regionen sind im Kreis Düren im Einsatz. Heute früh haben sich Feuerwehren aus Wuppertal, Remscheid und Solingen auf den Weg gemacht, um zu unterstützen.
1: Das Feuer ist weiter rund 150 bis 200 Meter vom Ort Hürtgenwald-Gai entfernt. Noch ist nicht klar, wann die mehr als 2000 Anwohner zurück in ihre Häuser können.
0: Und es gibt noch einen weiteren großen Waldbrand im Hohen Venn in Belgien, nicht weit von der Grenze zu NRW. Der Rauch zieht auch rüber nach NRW, laut Nina-Warn-App nach Monschau, Simmerath und Rötchen.
1: Vor der Küste von Indonesien hat es ein schweres Erdbeben gegeben. Betroffen ist die Urlaubsinsel Flores. Nach ersten Berichten sind mindestens 20 Menschen ums Leben gekommen. Auf Videos in Social Media sind Gebäude zu sehen, die einstürzen.
0: Nach dem Erdbeben gab es in Indonesien 3 Stunden lang eine Tsunami-Warnung. Die wurde aber wieder aufgehoben.
1: In den USA ist wieder der hässlichste Hund der Welt gekürt worden. Mopshündin Ginny Lou hat eine schief heraushängende Zunge und Glubschaugen. Ihre Besitzerin bekommt 5000 Euro Preisgeld.
0: Der zweite Preis beim World's Ugliest Dog ging an Pinky, ein Albino-Hund mit rosa Ohren. Dritter wurde Otto mit einem schiefen Grinsen.
1: Bei der Leichtathletik-EM in England hat das deutsche Team gestern Abend wieder abgeräumt. Owen Ansah hat beim 200-Meter-Sprint unter 20 Sekunden gebraucht und Gold geholt.
3: Alles, was in mir drin gesteckt hat, habe ich auf die Bahn gelegt. Ich bin einfach glücklich.
0: Silber gab es für Diskuswerferin Shanice Kraft und für Emil Adjikum beim Hürdenlauf. Heute gibt es dann die nächsten EM-Medaillenchancen fürs deutsche Team beim Speerwerfen und Staffellauf.
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1: Noch scheint oft die Sonne, später ziehen mehr Wolken auf. Am Nachmittag gibt es dann einzelne Schauer und Gewitter. In Herford bis 30 Grad, in Bocholt und Menden 31 und in Meerbusch und Nettersheim maximal 32 Grad.
0: Morgen geht's mit Wolken und teilweise mit Regen los. Später scheint wieder öfters die Sonne. Es wird kühler mit maximal 27 Grad. Am Montag mal Wolken, mal Sonne und einzelne Schauer.

0: wehtut.
1: Wirklich, ich habe so sehr Sport geliebt, dass ich irgendwann selber zur Trainerin wurde. Ihr glaubt's mir nicht. Ihr hört ein Live Digi, ich bin Janina. Und wirklich, ich habe es dann irgendwann wieder sein gelassen, weil es wurde mir dann doch zu krass. Aber wir lieben trotzdem alle Leute, die aus ihrer Leidenschaft mehr machen und davon im besten Falle noch in ein Live Digi erzählen. So wie Digi-Hörerin Isa, die kommt aus Spenge und die liebt Twirling. Habt ihr auch noch nie was von gehört? Check ich, weil ich habe auch gar keinen Plan.
2: Wenn mich jemand fragt, was Twirling ist, dann sage ich meistens immer Google einfach, weil es dann leichter ist. Aber an sich kann man zu einer rhythmischen Sportgymnastik vergleichen und da tanzen wir mit einem Stab, wo wir verschiedene Tricks und Elemente ausführen und das dann mit dem Tanzen vereinen. Ich war natürlich für sie diese kleine nervige Schwester, die immer das machen wollte, was sie auch macht und habe seitdem auch nicht mehr ansatzweise mal darüber nachgedacht, von diesem Sport auch wegzugehen. Und vor jedem Auftritt, da ist man immer so nervös, dass es einem übel ist. Aber sobald man auf der Bühne ist, blendet man alles einfach aus und du tanzt in dem Moment einfach für dich und für dein Team. Wir unterstützen uns auch während des Tanzens alleine durch die Hebungen. Es sieht so leicht aus, aber jeder, der mal einen Stab in der Hand hatte, weiß, wie schwer das eigentlich ist. Und die Kunst darin ist auch einfach, es leicht aussehen zu lassen.

Schönen guten Tag, Leute. Ich spiele euch als nächstes hier Pascha Nimmen als Leftigi. Und bei dem ist mir aufgefallen, der liebt vor allem ein Wort. Und zwar Shabab. Es kommt so gut wie in all seinen Songs vor.

Also das war jetzt hier schon in Airwaves mit drin, in Hauseingang, in Paris Freestyle und natürlich in Shababes. Auch sehr gutes Wortspiel aus Shababs und Babes. Shabab, vielleicht kennt das, ist auf Arabisch eben sowas wie Jugendlicher oder Jungs, Leute. Und diesmal in seinem neuen Song hat es sich aber anscheinend ausgeschababbt, weil in diesem Song, habe ich nachgeguckt, kommt Shabab kein einziges Mal drin vor. Hört ihr trotzdem jetzt gern hier in 1Live Digi, das hier ist Pascha Nim für euch mit Augenblick.

0: Ich kann's doch nicht mehr, ey. Ich bin Janina Irt, 1Live Digi, und dieses ständige Rumgeballere in Games und so, ne? Und dann wird der ausgeschaltet und du musst voll die heftigen Skills haben und so, damit du das schaffst. Können wir mal bitte entspanntere Spiele in unseren Alltag integrieren? Das wäre doch geil, oder? Wo wir auch nichts für können müssen. Ich habe meinen Digi-Kollegen Tobi darauf angesetzt und der hat deswegen extra nur Cozy Games heute dabei. Und er hat gerade schon verraten, auch so ein richtig niedliches, ne, Tobi?
1: Genau, richtig. Und wir starten mit dem Spiel Cappy Castaway. Ja? Castaway ist ja Englisch und kann man quasi übersetzen als Schiffbrüchiger. Und Cappy ist die Kurzform von Capybara. Oh. Besser bekannt als Wasserschwein. Das größte Nagetier der Welt. Im Grunde wie so ein gigantisches Meerschweinchen.
0: Oh Gott, ich liebe das jetzt schon. Ah! Und warum ist das Schiff in dem Spiel brüchig?
1: Naja, es gab im Spiel eine große Flut und dadurch wurde Cappy auf eine unbekannte Insel gespült und sucht den Weg nach Hause, ist dabei nicht alleine, sondern hat auch die Hilfe von einem Raben namens Korax.
0: Toll.
1: Man kann das übrigens auch im Koop spielen, dann ist einer Cappy und der andere Korax.
0: Mein Gott, ey. So, und wie finden wir da den Weg nach Hause?
1: Ja, zum Beispiel, indem wir ganz einfache Aufgaben erledigen,

0: eine Suppe kochen. Ja? Dafür suchen wir die Welt nach Zutaten ab, brauchen dann auch mal die Hilfe vom Raben Korax, der Käppi übers Wasser tragen kann, ja. Ja, oder Früchte für die Suppe vom Baum holt. Im Grunde ist es ein ganz simples Suchen- und Finden-Spiel mit so kleinen Rätseln.
1: Geil, also es hört sich so an, als müsste ich dafür nichts können.
0: Genau, richtig. Und dabei auch so ein bisschen wegdösen, weil es unheimlich beruhigend ist. Und es gibt immer was zu tun. Und wenn es Müll wegräumen ist, denn nach so einer Flut ist halt alles voll mit Müll, Flaschen, Dosen liegen da rum. Und die können wir einfach auch einsammeln. Und was mir daran gefallen hat am Käppi Castaway, ist zum einen diese bunte Comic-Optik und zum anderen wirklich diese Entspanntheit. Ja, es ist der Soundtrack, der einen so ein bisschen mitträgt. Und du kannst einfach völlig stressfrei und entschleunigend Kleinkram machen. Und das ist mal was völlig anderes.
1: Lieben wir doch. Käppi Castaway gibt's jetzt für PC und Mac.

0: Info. 10 Uhr, wir sind Mathis Trapp und Linus Busch.
1: Zuerst geht's um den großen Waldbrand im Südwesten von NRW. Der hat sich in der Nacht nicht ausgebreitet, auch weil es relativ windstill war. Das hat sich wohl geändert, sagt Reporter Pierre Dickmanns.
2: Inzwischen habe ich hier aber den Eindruck, dass der Wind in den letzten Minuten doch deutlich aufgefrischt hat. Und der Wind, das hat sich in den letzten Tagen hier herausgestellt, ist wohl einer der entscheidenden Faktoren bei der Ausbreitung des Brandes.
3: Die Feuerwehr geht davon aus, dass das Feuer nicht auf den Ort Hürtgenwaldgei übergreifen wird. Die Anwohner können heute wohl aber noch nicht zurück in ihre Häuser.
1: Und es gibt noch einen weiteren großen Brand in der Nähe von NRW. Im Moorgebiet Hohes Venn in Belgien brennt eine riesige Fläche.
3: Aktuell breitet sich das Feuer offenbar Richtung Belgien aus und nicht Richtung Deutschland. Der Rauch zieht aber teilweise auch nach NRW, zum Beispiel nach Monschau, Simmerath und Rötchen.
1: Letztes Jahr gab es beim Feuerwerk auf der Düsseldorfer Rheinkirmes ein Unglück. Raketen flogen ins Publikum, 19 Menschen wurden verletzt. Jetzt hat die Staatsanwaltschaft die Ermittlungen gegen die drei Pyrotechniker eingestellt, die das Feuerwerk aufgebaut haben.
3: In einem Gutachten steht, dass sehr wahrscheinlich ein Materialfehler der Grund war. Dadurch gab es eine Fehlzündung und durch die kippten mehrere Gestelle mit Raketen um. Laut Gutachten konnten die Pyrotechniker das nicht vorhersehen.
1: Die Ermittler sagen, dass sie viele Zeugen befragt haben. Auch da gab es keine Hinweise, dass sich nicht an irgendwelche Regeln gehalten wurde.
3: Trotzdem gab es dieses Jahr beim Feuerwerk auf der Düsseldorfer Rheinkirmes ein neues Konzept für die Sicherheit. Die Abschussrampen für die Raketen waren in großen Containern und mit Sand fixiert, damit sie nicht umkippen konnten.
1: Auf den Autobahnen in NRW kann es dieses Wochenende voll werden. In mehreren Bundesländern enden die Sommerferien.
3: Der ADAC rechnet damit, dass es durch Rückreiseverkehr vor allem Richtung Norden voll wird. Für Staus sorgen auch noch Sperrungen und Baustellen.
1: Jürgen Klopp ist jetzt ganz offiziell neuer Fußball-Bundestrainer der Männer. Sein Vertrag beim DFB startet heute.
3: Die ersten Länderspiele für Klopp stehen erst in ein paar Wochen an. Ende September geht's in der Nations League auswärts gegen die Niederlande. Dann kommen direkt weitere Spiele gegen Griechenland und Serbien.
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1: Am Nachmittag gibt es einzelne Schauer und Gewitter, die können teilweise auch kräftig sein. Dazu ist es schwül, in Krefeld 31 Grad, in Iserlohn und Bad Münstereifel 32 und in Aachen und Nümbrecht bis 33 Grad.
3: Morgen geht's bewölkt, teilweise auch nasslos, später ist es dann wieder oft sonnig, dazu nur noch maximal 27 Grad. Am Montag gibt's mal Wolken, mal Sonne und einzelne Schauer.
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0: Erinnert ihr euch noch an den Außenseiter in eurer Klasse? Ist er nach der Schule auch ganz plötzlich voll erfolgreich geworden? Weil das Gleiche passiert gerade mit dem wirklich langweiligsten Charakter aus der Sitcom The Big Bang Theory. Kennt ihr noch diesen Comicverkäufer? Der hatte ja in der Sitcom wirklich so gar keinen Charakter. Aber genau zu ihm gibt's jetzt einen Spin-off. Stuart fails to save the universe. Jochen aus dem Digi-Team hat schon geguckt für uns. Und muss jetzt wirklich dieser Typ die Welt retten, oder was?
1: Genau, ne? Die Serie beginnt auch mit ihm in seinem Comicladen und vor seinem Schaufenster geht ganz munter die Welt vor die Hunde.
2: Hey, Stuart.
3: Wie läuft's da draußen?
2: Ich finde, da ist noch Luft für Verbesserung.
1: Aber dann steht plötzlich ein unerwarteter Gast in seinem Laden, nämlich er selber.
0: Oh.
2: Ich habe nur ein paar Sekunden, um euch das zu erklären. Ich bin du aus einer anderen Dimension der Realität. Nichts hiervon ist normal.
0: Alter, geht's nur mir so oder hört sich das irgendwie voll nach Marvel an? Was sagst du zu der Serie, Jochen?
1: Ich fand's echt erfrischend munter. So. Also man merkt irgendwie, finde ich, einfach, dass die Writer und die Schauspieler richtig Spaß an der ganzen Nummer hatten. Und es ist auch so schön selbstironisch. Also zum Beispiel steht da mal im Intro irgendwie so eine Zeile, so ein Hinweis. Ey, für die Animation in der Folge hatten wir einfach nicht so viel Budget und deswegen sieht das ein bisschen kacke aus. So.
0: Oh.
1: Das mag ich aber so. Es ist sympathisch, kurzweilig und ja, ist eine Empfehlung.
0: Okay, also wahrscheinlich ein kleiner Geheimtipp, ne? Hat ja auch hier gerade gedroppt. Stuart fails to save the universe findet ihr jetzt bei HBO Max.

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1: Hassan ist scheißegal, wie alt seine Freundinnen sind, okay? Gerade hat der was mit einer, die ist 65 Jahre alt. 65 Jahre alt! Ich sag, Hassan, Junge, du kannst doch nichts mit einer 65-Jährigen anfangen. Weißt du, was der zu mir sagt? Sagt er zu mir, Toni, du hast keine Ahnung. Auch eine alte Feder braucht frische Tinte, um schöne Geschichten zu schreiben. Ja, ihr lacht, der geht regelmäßig in Altenheim. Ich sag, kannst du nicht in Altenheim gehen? Sagt er, natürlich. Altenheim ist wie Temptation Island. Nur alle Frauen tragen die gleiche Frisur. Oben und unten. Riechen nach 4711. Oben und unten. Und egal wie du heißt, die nennen dich junger Mann. Ich sag, Junge, hör doch mal auf damit. Sagt er zu mir, Toni, du hast keine Ahnung. Du weißt gar nicht, wie das ist, wenn so ein 65-jähriger Panther auf dich zuläuft und dir ins Ohr flüstert. Ich war mit Bon Jovi auf Tour. Die hat mehr vergessen, als du je wissen wirst. Und dann nimmt die dich auseinander und du stehst danach schweißgebadet in der Türschwelle, lutscht ein Werthers Original und kriegst die Hose genäht.

Also das ist wirklich crazy, dass dieser Song 6 Jahre alt ist mittlerweile. Killer Roy mit Without You, 2020 rausgekommen. Der war damals einfach 16 Jahre alt, war literally ein Kind. Deswegen finde ich auch, dass der Name Kid Leroy nicht mehr so wirklich passt, weil mittlerweile klingt das so. Und ist 23 Jahre alt. Also Kid Leroy ist wirklich fehl am Platz, der Name. Ich bin für eine Änderung in Man Leroy oder irgendwie sowas. Das ist sein Track Girls jetzt für euch in 1Live.de.

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1: 11 Uhr, hier sind Jan Bungart
2: und Linus Busch. Zuerst schauen wir auf den großen Waldbrand im Kreis Düren. Da fliegen seit heute Morgen wieder Löschhubschrauber. In der Nacht hat sich das Feuer nicht ausgebreitet. Seit dem Morgen ist es aber wieder windiger. Das könnte die Löscharbeiten etwas schwieriger machen.
3: NRW-Innenminister Reul ist ins Brandgebiet gekommen und hat den freiwilligen Helferinnen und Helfern gedankt.
4: Diese Spontanhelfer, die Landwirte, die hier ranfahren. Es ist doch ein Hammer zu erleben, wie viel Bereitschaft in unserem Bundesland ist, sich untereinander zu helfen.
3: Das Feuer ist weiter rund 150 Meter vom Ort Hürtgenwald-Gai entfernt. Noch ist nicht klar, wann die mehr als 2000 Anwohner zurück in ihre Häuser können.
2: Und es gibt noch einen weiteren großen Brand im Hohen Venn in Belgien, nicht weit von der Grenze zu NRW. Der Rauch zieht auch rüber nach NRW, laut Nina-Warn-App nach Monschau, Simmerath und Röthchen. Da kommt teilweise auch Asche runter.
3: Das Hohe Venn ist ein Moorgebiet und das macht es besonders schwierig, den Brand zu löschen, weil es teilweise tief im Boden weiter brennt.
2: In Indonesien hat es ein schweres Erdbeben gegeben, im Meer vor der Urlaubsinsel Flores. Nach Angaben des Rettungsdienstes sind mindestens 38 Menschen ums Leben gekommen.
3: Viele Wohnhäuser und andere Gebäude wurden beschädigt. Nach dem Erdbeben gab es auch eine Tsunami-Warnung für Indonesien, die wurde aber wieder aufgehoben.
2: 5 Jahre ist es jetzt her, dass die islamistischen Taliban wieder die Macht in Afghanistan übernommen haben. In der Hauptstadt Kabul veranstalten sie heute wieder eine Siegesparade.
3: Besonders für Frauen im Land hat sich die Lage unter den Taliban verschlechtert. Sie dürfen nur begleitet und mit Schleier in die Öffentlichkeit und Mädchen nach der 6. Klasse nicht mehr zur Schule.
2: Und dann noch Sport. Deutschlands Gymnastikstar Daja Varfolomejew hat bei der WM in Frankfurt Gold im Mehrkampf geholt. Die 19-Jährige sagt, dass ihr die Atmosphäre in der Halle geholfen hat.
5: Man fühlt die Unterstützung, man fühlt einfach die Begeisterung. Und es war so eine tolle Atmosphäre, es war so schön, es war sehr gemütlich.
3: Gold fürs deutsche Team gab es gestern auch bei der Leichtathletik-EM. Sprinter Owen Ansah hat die Medaille über 200 Meter geholt. Unklar ist aber, ob er sie behalten darf, wegen einer nicht abgegebenen Dopingprobe.
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2: Das hat Sonne dabei, bringt aber auch ein paar Schauer und Gewitter. Dazu in Aalen und Brilon maximal 31 Grad, in Grevenbruch und Bad Münstereifel 32, in Waldbröl bis 33 Grad.
3: Morgen gibt's mehr Wolken, es geht zum Teil nass los, dazu noch maximal 27 Grad. Auch die neue Woche wird nicht mehr ganz so heiß.
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1: Wisst ihr, wenn ich noch merke, dass ich eine Frau bin, wenn ich zum Frauenarzt gehe, weil da Frau dran steht, ist mein Arzt. Geil, gehe ich hin. Männer haben sowas nicht. Die haben Urologen. Deswegen gehen sie auch nicht hin. Ja. Und hier sind ein paar Männer, ich find's wirklich unfair. Ich find's unfair, liebe Männer. Ich finde, es sollte auch so einen richtigen Männerarzt geben, Alter, oder? So einen richtigen Männer, ja, Mann! Männerarzt, ey! Richtiger Männerarzt mit so einem Uppercut im Logo, so ein Männerarzt. Ja. Mit so einem Hau den Lukas an der Tür. So ping, nur die Stärksten kommen rein. Und die Schwachen müssen zum Kinderarzt, Alter, weg mit denen. Weg mit den Pussys, ey.

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1: Okay, kurz mal eben unpopular opinion. Hier ist Lennart, den 1Live Digi. Unpopular opinion zum Thema Konzerte. Ich finde bei Konzerten manchmal die Background-Sänger viel cooler als den Hauptsänger oder die Hauptsängerin. Wisst ihr, was ich meine? Häufig stehen ja noch so 3-4 Leute bei Konzerten etwas weiter hinten auf der Bühne und die singen dann halt Background. Die haben auch noch ein Mikro und singen dann irgendwie ein paar geile Parts so im Background. Und ich finde, häufig haben die so einen geilen Vibe, diese Background-Sänger. Die fühlen die Musik manchmal fast noch mehr als die Person, die ganz vorne steht, oder? Mag vielleicht auch daran liegen, dass die natürlich dann manchmal noch so Choreos haben, ne? Dann bewegen die sich gleichzeitig im Beat und so. Das sieht dann halt einfach auch cool aus. Ich beobachte auf jeden Fall Background-Sänger mega, mega gerne. Und hier jetzt im nächsten Song von Kelani und Usher, Shoulda Never. Ich liebe diesen Part direkt am Anfang. Background-Sänger, seid ihr ready?

0: Sag mir bitte mal, kennt ihr auch Leute, wo ihr euch denkt, wie schlafen diese Leute bitte nachts, ohne Albträume zu haben? Meine Frau zum Beispiel liest jetzt selbst im Sommer nur diese absoluten Psychothriller. Also jedes Buch, was sie liest, geht so in diese total weirden, psychologischen Tiefen. Ich denke mir, im Sommer brauche ich irgendwas Leichtes. Irgendwie, gib mir eine Love Story. Und hier haben wir eine für euch, die heißt Between the Lines von Anna Dimitrova. Simone aus dem Digi-Team. Worum geht's im Buch?
1: Also es geht um Kali, Kalina. Sie will Drehbuchautorin werden, hat aber große Selbstzweifel und Angst, einfach nicht gut genug zu sein. Mhm. Und an der Uni, da trifft sie auf Regiestudent Ray. Er ist schon im Abschlussjahr und stürzt Kali in so ein ziemliches Wechselbad der Gefühle.
0: Okay, wieso? Was passiert da?
1: Ja, also zu Beginn ist er voll nett und hilfsbereit, aber dann zeigt er ihr voll die kalte Schulter. Ist so ein ständiges Hin und Her.
0: Okay, aber so ein bisschen Hin und Her braucht man ja auch in einer Rom-Com, ne?
1: Genau, damit spielt das Buch auch eh die ganze Zeit, beziehungsweise ist auch so ein bisschen wie ein Drehbuch aufgebaut. Und dann schreiben die da ja auch ein Drehbuch, also voll Meta alles. Aber das hat mir voll Spaß gemacht. Vor allem gibt es so viele funny Dialoge. Das hat die Autorin wirklich voll drauf. Mhm. Die Liebesgeschichte, da würde ich sagen, die baut sich aber eher langsam auf.
0: Okay, und das Gute ist, wenn das Buch euch richtig gefällt, gute Nachrichten, das ist Teil von einer Reihe. Also wie viele kommen da noch?
1: Also es sind insgesamt 3 Bände, alle an dieser Filmhochschule, und jeder Band ist auf ein anderes Paar fokussiert.
0: Okay, Between the Lines heißt das Buch von Anna Dimitrova jetzt im Handel.

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1: 12 Uhr, ich bin Jan Mungert.
2: Und ich bin Linus Busch. Wir gucken auf die Waldbrände, die es gerade in und um NRW gibt. In der Gemeinde Hürtgenwald in der Eifel hat sich vorhin NRW-Innenminister Reul über den Großeinsatz informiert.
3: Es läuft Hand in Hand. Gut geplant, gut vorbereitet, sind Profis am Werke. Punkt.
4: Reul hat den vielen Einsatzkräften und freiwilligen Helfern gedankt, die das Feuer vom Ortsteil Gai fernhalten. Wann die Leute von dort wieder zurück können, ist noch unklar.
2: Die Flammen sind weiter etwa 150 Meter entfernt. Inzwischen sind auch wieder Löschhubschrauber im Einsatz.
4: Und dann gibt's noch einen großen Brand im Hohenfenn in Belgien. Der Rauch von da zieht auch nach NRW. So beschreibt es Sebastian, der in Monschau-Mützenich wohnt.
5: Tatsächlich ist aktuell diese gelb, rosa, lila, braun verfärbte Rauchwolke exakt über uns. Bei uns ist schon einiges so an Asche eben halt auch auf die Terrasse mitgeregnet.
2: Ein Moorbrand wie der im Hohenfenn ist besonders schwer zu löschen, weil der Torf teilweise tief unter der Oberfläche brennt.
4: Auch dieses Wochenende gibt es in NRW wieder Demonstrationen für die Rechte von queeren Menschen. In Münster und Krefeld sind heute Christopher Street Days.
2: Die Veranstalterinnen und Veranstalter wollen ein Zeichen setzen, erst recht nach dem Anschlag auf den CSD in Berlin vor 3 Wochen. Da wurde eine Frau getötet. Auch Ante ist heute beim CSD in Münster dabei und denkt über den Anschlag nach.
6: Ich weigere mich, Angst zu haben. Das will ich gar nicht fühlen. Ich will da mit meinen Menschen zusammen sein und stark sein und das Leben feiern und uns feiern. Aber ich bin natürlich auch besorgt.
4: In Münster gibt es heute mehr Sperren, mehr Ordner und mehr Polizei. Und die genaue Route der CSD-Demo ist vorher nicht bekannt. Eine Schweigeminute soll an die Opfer des Anschlags in Berlin erinnern.
2: Start des CSDs in Münster ist um 13 Uhr. In Krefeld beginnt gerade die Aufstellung für die Demo.
4: Auf den Autobahnen in NRW kann es dieses Wochenende voll werden. In mehreren Bundesländern enden die Sommerferien. Außerdem sind zum Beispiel auch Leute aus Skandinavien auf dem Rückweg aus dem Urlaub und fahren durch NRW.
2: Der ADAC rechnet deswegen damit, dass vor allem Richtung Norden viel los sein wird. Dazu kommen Sperrungen und Baustellen, die für Staus sorgen.
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4: Am Nachmittag sind ein paar Schauer und Gewitter möglich. Die können auch kräftiger werden. Dazu in Steinfurt maximal 29 Grad, in Mönchengladbach und Lünen 31, in Zülpich und Limprecht bis 33 Grad.
2: Morgen geht's teilweise mit Regen los, später wieder oft sonnig, noch maximal 27 Grad. Am Montag mal Wolken, mal Sonne und einzelne Schauer.

Yo, hier ist 1Live.de. Okay, ich will mal wissen, wer auch so ist. Wenn ihr euch auch 15 Mal entschuldigt, wenn ihr ein Glas zerbrochen habt zu Hause, dann lasst euch gesagt sein, ihr braucht so ein bisschen Ruhe und Gelassenheit in eurem Leben. Und mein neuer Lieblingskünstler, wenn ich einfach so ein bisschen Frieden brauche, ist dieser Mann hier, Femi. War Sänger in einem Gospelchor, bevor er seine ersten Tracks hochgeladen hat auf Soundcloud. Und das ist sein aktueller Track. Sein Sound ist so eine super atmosphärische Version von R&B. Es ist sehr minimalistisch, aber mit so viel Herz, vor allem in seiner Stimme. Und er ist mein Geheimtipp, wenn ihr einfach so eine richtig geile, gemütliche Stimmung haben wollt. Das ist Noble von Femi jetzt für euch in 1Live.de.

0: Hier ist Leo in 1Live Digi. Kleine Frage mal eben in die Runde. Schämt ihr euch für eure YouTube For You Page? Wie sieht's da aus? Seid ehrlich. Ich merke immer, wenn meine Freundin bei mir auf dem iPad eingeloggt war, dann sind immer auf einmal so sehr viele trashy amerikanische YouTuber auf meiner Startseite, die über irgendwelche angeblichen Skandale quatschen. Bei mir, bei meiner Startseite, zugegebenermaßen, es sind viele Videos der 1Live-Generation Gag. Und es gibt gerade ein paar neue Comedy-Sets auf unserer YouTube-Seite, die sich wirklich lohnen. Eins davon ist von Sophia Hendry.
1: Ob das so eine gute Idee ist, wenn ich den da jetzt schreibe? Weil, stellt euch mal vor, ich verlieb mich da jetzt wirklich in so einen Mörder. Ne? Schon wieder. Stehst du da? Ich gedacht so, was sind so Vor- und Nachteile, einen verurteilten Straftäter zu daten? Ne? Normale Sonntagsgedanken. Ihr kennt's. Ganz klarer Nachteil, der sitzt im Knast. Ne? Braucht man nicht drum herum reden. Andererseits, ich weiß immer, wo der Typ ist. Ja, es gibt so verrückte Leute da draußen, die stalken ihren Typen doch regelrecht. Da haben die da GPS-Tracker, AirTags, Spy-Apps auf dem Handy. Mein Typ hätte ja nicht mal ein Handy. Und wenn, wär's im Arsch. Also wirklich, aber ne, andere Story. Ich muss nicht für den Putzen, ich muss nicht für den Kochen. Wenn der sein Bett nicht ordentlich macht, zack, wird er mit dem Zero abgeduscht. Ne? Auch heiraten wollte ich eh mal im kleinen Kreis. Und Klamottenfrage bei ihm war ja geklärt. Ne? Anzug hat er schon. Ja, gut. Fremdgehen, immer ein Thema, ne? Immer ein schwieriges Thema in jeder Beziehung. Aber wenn der mir doch sagt, Sophia, das hab ich nicht gewollt, dann stimmt das auch sehr wahrscheinlich. Ich hatte ganz viel Spaß. Ich bin Sophia Andri. Vielen, vielen Dank.

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1: Hey, na? Einseitiges hier und Hand hoch mal bitte kurz, wer Abschiede auch so hasst wie ich. Ja, aber wir müssen Abschied nehmen, Freunde. Von der Serie Heartstopper nämlich. Die gibt's ja seit 4 Jahren. Sehr erfolgreich. Geht um queere Teenager, die in der Highschool so die Liebe und sich selbst finden wollen. Und ja, jetzt ist aber der Abschluss da. Nicht als Serienfinale, sondern als Film. Gibt's jetzt frisch bei Netflix. Und die Serienfrau Brinja, du durftest ja vorab gucken, ne?
2: Ja. Heartstopper Forever heißt der Film nämlich. Oder wie die Schauspieler selbst sagen.
3: Forever and ever and ever and ever and ever and ever.
4: That's not it. It's just forever. Heartstopper Forever.
2: Ja. Ich glaube, die Fans und der Cast, die wollen, dass es forever, forever für immer weitergeht. Ja. Aber jetzt ist leider Schluss.
1: Ja, Schluss. Also schließt der Film denn aber an die Serie an? Also ist das quasi wirklich so eine Art Serienfinale in Filmlänge?
2: Ja, das zweite. Es geht immer noch um Nick und Charlie. Nick bereitet sich auf die Uni vor und Charlie bleibt alleine an der Schule zurück. Und darum stehen die beiden kurz vor einer Fernbeziehung. Das sorgt natürlich für viele Probleme.
5: Ich will, dass du glücklich bist.
6: Ich bin nur glücklich, wenn ich bei dir bin.
7: Ich glaube nicht, dass das Liebe ist.
2: Ja, vor allem Nick hat krasse Zukunftsängste.
8: Wer bin ich denn dann, wenn du mich nicht mehr länger brauchst?
1: Oh Gott, ist das nicht alles voll traurig?
2: Ja, es ist wirklich sehr emotional.
1: No.
2: Aber irgendwie auch schön emotional. Doch, es ist wholesome. Also nicht traurig, sondern halt wholesome.
1: Okay.
2: Und die erinnern sich im Film auch ganz viel an Momente aus der Serie. Es gibt ganz viele Easter Eggs und Callbacks. Kit Connor, der den Nick spielt, sagt auch selbst, der Film ist schön.
9: It's nice. It's sad, but it's nice.
2: Aber auch traurig. Also ich glaube, die Fans der Serie, die werden damit sehr happy sein.
1: Ja, happy, aber eben auch traurig. Also wenn ihr euch traut, dass Serienfinale Heartstopper Forever gibt's jetzt als Film bei Netflix.

0: 13 Uhr, ich bin Jan Bungertz.
1: Und ich bin Linus Busch. Im Kreis Düren kämpfen Einsatzkräfte weiter gegen den großen Waldbrand. Sie sind mittlerweile zuversichtlich, dass sie das Feuer unter Kontrolle bekommen.
2: Mehr als 1400 Menschen sind im Einsatz. Von Feuerwehr, Polizei, Hilfsorganisationen und auch Landwirte helfen, Wasser zu transportieren. Wie es in der Nähe des Brandgebiets aussieht, beschreibt Justin, der in einem Ortsteil von Hürtgenwald wohnt.
3: Der Himmel ist grau bedeckt, als würde es jeden Moment anfangen zu regnen. Die Straßen oben in Kleinau, direkt im Nachbardorf, sind jetzt alle voll, weil da die Lager aufgebaut worden sind von Bundeswehrlager, Polizei, Feuerwehr.
1: Auch deshalb können mehr als 2000 Menschen im Ortsteil Gai gerade noch nicht zurück in ihre Häuser. Der Bürgermeister sagt, dass die Einsatzfahrzeuge möglichst schnell durch Gai zu den Brandherden fahren müssen. Aktuell sieht es aber so aus, dass der Ort sicher vor den Flammen ist.
2: Und auch im Hohen Venn in Belgien brennt es. Das ist ein Moorgebiet. Ein Feuer da ist besonders schwer zu löschen, weil es oft im Boden weiter brennt. Der Rauch aus Belgien zieht auch rüber nach NRW.
1: Das Ausbildungsjahr hat in vielen Berufen zwar schon angefangen oder startet bald, zurzeit sind aber noch mehr als 160.000 Lehrstellen unbesetzt deutschlandweit.
2: Wer noch als Azubi anfangen will, könnte laut Arbeitsagenturchefin Alles noch über die Nachvermittlung reinkommen. Sie hat allerdings im DLF-Interview auch gesagt, dass nur gut die Hälfte der Betriebe ausbildet.
1: Dann zu einer gefährlichen Krankheit in der Demokratischen Republik Kongo im zentralen Afrika. Da warnt die UNO, dass die Ebola-Epidemie außer Kontrolle gerät.
2: Inzwischen stirbt im Schnitt alle 30 Minuten ein Mensch an der Krankheit. Erschwert wird der Ebola-Ausbruch demnach durch Kämpfe mit Milizen. Flüchtende Menschen verbreiten das Virus weiter.
1: In Frankreich fallen dieses Wochenende viele Flüge bei EasyJet aus. Bei dem Billigflieger streiken Flugbegleiterinnen und Flugbegleiter.
2: Sie sind laut Gewerkschaft unzufrieden, weil die Dienstpläne so oft geändert werden. Bis zu 60 Mal pro Woche und 100 EasyJet-Verbindungen sind deshalb in Frankreich gestrichen worden.
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1: Das hat Sonne dabei, bringt aber auch ein paar Schauer und Gewitter. In Bielefeld 30 Grad, in Dortmund und Dinslaken 31 und in Wesseling und Langenfeld bis 34 Grad.
2: Morgen gibt's mehr Wolken, geht zum Teil nass los, dazu noch maximal 27 Grad. Auch die neue Woche wird nicht mehr so heiß.
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0: Wer hat die Eier und schreibt bei seinen Hobbys im Lebenslauf wirklich seine richtigen Hobbys hin? Sei mal ehrlich. Also ich weiß nicht, ob ich da hinschreiben würde, dass ich gern irgendwie so Kreuzworträtsel mache, wie so eine Omi. Aber wenn Digi-Hörerin Joyce aus Brühl ihr Hobby oder ihre Leidenschaft da hinschreiben würde, ich würde es schon ein bisschen feiern.
1: Fashion ist so wirklich mein größtes Ding und ich liebe das wirklich abgöttisch. Eine Art, um sich auszudrücken, um Statements zu setzen, einfach um sich selber zu verkörpern. Also wenn ich so mein Lieblingspiece anhabe, ich finde, man fühlt sich einfach direkt viel besser. Man fühlt sich mehr nach sich selber. In Winter Läden zu gehen und dann stundenlang durchzugucken. Das ist schon so, also könnte ich mich stundenlang mit beschäftigen. Aber wenn ich jemanden sehe, der einen geilen Style hat, das macht mich sehr happy. Dann auch ab und zu mal ein Kompliment zu geben, dann noch Kompliment zurückzubekommen, finde ich einfach schön, wenn man so mit fremden Leuten das so teilt.

0: Hallo, hier ist 1Live.de, ich bin Fritz. Spider-Man, Captain America, Wolverine, alle gegeneinander kämpfen sie. Das geht jetzt im neuen Spiel aus dem Marvel-Universum.
1: Marvel Token Fighting Souls.
0: Marvel Token, habt ihr jetzt gerade gehört, die Stimme hat's gesagt. Marvel Token Fighting Souls heißt das neue Game. Aus 20 Helden kann man da auswählen und sich ein Vierer-Team zusammenstellen. Tobi aus dem Digi-Team, kann ich die dann auch mischen, wenn ich will?
2: Ja, das ist völlig egal. Und der Kern des Spiels ist tatsächlich der Multiplayer-Modus oder halt die vielen Multiplayer-Modi, die es da gibt online. Und das Wichtigste beim Kämpfen sind halt die Kombinationen aus den Angriffen, eben die Treffer beim Gegner möglichst gut zu koordinieren. Ja, weil einfach wild auf den Tasten rumhämmern, das bringt absolut nicht viel. Mhm. Deshalb solltest du echt viel üben, bevor du dich online in Prügeleien stürzt. Und dafür gibt es einen Story-Modus, beziehungsweise 5 verschiedene Stories mit verschiedenen Heldengruppen.
0: Okay, und was genau ist die Story?
2: Ja, ich sag mal so, die Oberstory ist, ein außerirdischer Champion, der fordert die Marvel-Figuren heraus. Entweder besiegen sie ihn als Endgegner eines Kampfturniers oder die Erde wird vernichtet.
0: So richtig neu klingt das jetzt aber auch nicht.
2: Nee, wirklich originell ist es nicht, aber spannend ist die Erzählweise. Ja. Das Ganze passiert nämlich wie ein Manga, Standbilder von rechts nach links, die aber dafür wirklich gut synchronisiert. Von der Inszenierung, den Animationen her, wirklich ein gelungenes Prügelspiel. Zumindest auf der PlayStation. Auf dem PC liest man im Netz aktuell noch von vielen technischen Problemen. Da würde ich noch abwarten, bis die ersten Patches raus sind.
0: Marvel Token Fighting Souls, ein Prügelspiel im Marvel-Universum mit allen möglichen Helden, vorgestellt von Tobi aus dem Digi-Team.

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2: Bei WG gesucht gibt's manchmal richtig günstige Inserate für WG-Zimmer, aber dann mietest du dich nur so ein paar Monate ein. Und das habe ich eine Weile lang gemacht, 2 Jahre lang. Und dann habe ich innerhalb von 2 Jahren in 8 WGs gewohnt. Und ich bin ehrlich, Leute, das war zu viel. Geld gespart, Geist gebrochen. Es war wie so eine 2 Jahre lange Flixbusfahrt. Es war gottlos. 8 WGs in 2 Jahren. Ich hatte so viele WG-Castings. Ich habe so viele WG-Interviews gehabt. Und ich habe mich immer verstellt, weil ich wollte ja das Zimmer. Ich bin so fake geworden. Ich wusste eine Weile lang nicht mehr, was meine Persönlichkeit ist. Ich war mal 4 Monate lang vegan. Ich bin nicht vegan. Aber das war so ein Zimmer mit so 3 Meter hoher Decke mit Stuck. So, ich wollte das. Also war ich vegan. Aber auch nur in der WG. Und dann hat mich aber mal so eine Mitbewohnerin draußen gesehen, wie ich so einen Döner esse. Und ich war so, nee, der ist vegan. Und sie war so, oh cool, darf ich probieren? Und ich war so, ja. Übersprungshandlung, ich wollte nichts riskieren. Und sie hat probiert, sie war so glücklich, ne? Sie war so, oh mein Gott, das schmeckt wie Fleisch, von wo hast du den? Ich so, ah, es waren Foodtrucks, leider wieder weggefahren, sorry.
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1: 14 Uhr, hier sind Jan Bungartz
2: und Annika Honnef. Und wir schauen zuerst nach Hürtgenwald im Kreis Düren. Da kämpft die Feuerwehr weiter gegen den großen Waldbrand. Die Einsatzkräfte sind aber zuversichtlich, dass sie das Feuer heute unter Kontrolle bekommen.
1: 2000 Menschen mussten gestern den Ortsteil Gai verlassen. Zurzeit sieht es laut Feuerwehr aber ganz gut aus, dass der Brand die Häuser nicht erreicht.
2: Um das Feuer zu löschen, sind auch wieder Hubschrauber im Einsatz. Auch hunderte Landwirte helfen mit. Sie bringen Tankladungen mit Wasser.
1: Für die Löscharbeiten ist besonders schwierig, dass das Wetter unvorhersehbar ist und gleichzeitig vieles davon abhängt, sagt unser Reporter Pierre Dickmanns in Hürtgenwald.
3: Der Wind ist einigermaßen mäßig, aber ich habe den Eindruck, dass er ständig die Richtung wechselt. Das macht es auch schwierig einzuschätzen, wo der Brand sich hin entwickelt. Wir hatten gerade eben mal einzelne Tropfen hier auf der Haut gespürt, aber das ist natürlich nicht der flächendeckende Regen, den es bräuchte, um die Einsatzkräfte hier weiter zu entlasten.
2: Und in Belgien gibt es auch noch einen großen Brand im Hohen Venn. Der Rauch zieht auch nach NRW. Und bei dem Brand gibt es zusätzlich das Problem, es brennt Wald und es brennt auch in einem Moorgebiet im Boden. Experten sagen, dass das noch wochenlang nachbrennen könnte.
1: An den Grenzen der spanischen Stadt Ceuta in Nordafrika sind die Sicherheitsvorkehrungen verstärkt worden. Denn auf Social Media hatte es Aufrufe zu einem neuen Migrantenansturm auf Ceuta gegeben. In Marokko ist eine Gruppe festgenommen worden, die dahinter stecken soll. Ende Juli waren vorübergehend bis zu 80.000 Leute aus Marokko nach Ceuta gekommen.
2: In großen Teilen der Ostsee haben sich Blaualgen ausgebreitet. Auf Satellitenbildern sind riesige bläulich-grüne Teppiche dieser Bakterien zu sehen.
1: Sie können allergische Reaktionen auslösen oder auch Übelkeit und Erbrechen. Auch an einigen deutschen Ostseeorten raten die Behörden deshalb davon ab, ins Wasser zu gehen.
2: Und noch der Sport. Deutschlands Gymnastikstar Darja Warfolomejew hat bei der WM in Frankfurt Gold im Mehrkampf geholt. Die 19-Jährige sagt, dass ihr die Atmosphäre in der Halle geholfen hat.
4: Man fühlt die Unterstützung, man fühlt einfach die Begeisterung. Und es war so eine tolle Atmosphäre, es war so schön, es war sehr gemütlich.
1: Gold fürs deutsche Team gab es gestern auch bei der Leichtathletik-EM. Sprinter Owen Ansah hat die Medaille über 200 Meter geholt. Unklar ist aber, ob er sie behalten darf wegen einer nicht abgegebenen Dopingprobe.
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2: Am Nachmittag sind ein paar Schauer und Gewitter möglich. Die können auch kräftiger werden. Dazu in Bad Salzuflen 30 Grad, in Unna und Bottrop 32 und in Erftstadt und Attendorn bis 34 Grad.
1: Morgen geht's bewölkt und teilweise mit Regen los. Später wieder oft sonnig. Wird kühler, maximal 27 Grad. Am Montag mal Wolken, mal Sonne, einzelne Schauer.
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0: Leute, jetzt sagt doch mal, so Kondome oder Alkohol oder euer Tagebuch oder so. Wo habt ihr das alles vor euren Eltern versteckt? Weil ich war immer so richtig schlecht darin, irgendwas zu verstecken. Ich habe einfach keine kreativen Verstecke gefunden, Mann. Und jetzt stellt euch vor, ihr müsst einen Verlobungsring verstecken. Wo? Also, Comedian Maria Clara Groppler hat das jetzt gemacht, weil die hat vor ein paar Wochen ihrem Phil Laude einen Antrag gemacht, hat sie uns erzählt.
1: Ich habe einen Herr der Ringe-Ring gekauft, um ihn zu knechten und so. Ne? Der liebt Herr der Ringe. Und dann dachte ich so, ja, komm, wenn Ring, dann auf jeden Fall der. Und dann habe ich halt den auf eBay gekauft.
0: So krass. Und sie konnte den auch gut verstecken, hat sie bei ihrem Auftritt bei der 1Live-Generation Gag erzählt. Und sie hat noch ganz viele andere Sachen versteckt. 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Seht ihr auf dem 1Live-YouTube-Channel.
1: Ich glaube, ich habe mit 14 meine allerersten Graserfahrungen gemacht. Und ich hatte seitdem auch immer so ein bisschen Gras unter meinem Bett zu liegen. Und einen Abend lag ich zusammen mit meiner Mutter im Bett. Wir haben Germany's Next Topmodel geschaut, einfach weil wir uns schlecht fühlen wollten. Ja. Das Gras hat super krass gerochen. Und natürlich weiß meine Mutter, wie Gras riecht. Ich meine, sie ist Kindergärtnerin in Berlin. Aber sie meinte dann trotzdem, Maria, was riecht denn hier so? Ich war so, das ist ein verschimmeltes Brot. Und sie hat es erstmal unkommentiert gelassen. Aber ein paar Tage später war mein Gras weg. Und sie war viel besser drauf. Also habe ich sie dann drauf angesprochen. War so, hey Mama, hast du mein verschimmeltes Brot geraucht? Und sie hat so voll lange über die Frage nachgedacht und war so, nein, aber hast du noch mehr? Dankeschön.

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1: Dein Outfit ist heute ein bisschen langweilig, oder? Hier ist Janina, ihr hört 1Live Digi, aber ey, ein Tipp. Du pimpst es einfach mit einem einzigen Piece auf, das irgendwie so krass auffällig ist. Eine bunte Kette, Riesenohrringe oder so eine Designer-Sonnenbrille oder so. Mal eben so eine Designer-Sonnenbrille. Aber dann ist das ganze Outfit direkt eine 10 von 10. Und solche Vibes gibt mir auch die neue Single von Pashanim. Der Track heißt Augenblick und es ist eigentlich so ein entspannter, fast schon leicht melancholischer Deutschrap-Track. Und dann ist da aber diese orientalische Gitarre. Ich glaube, das ist eine Oud und der Track fängt direkt mit diesen Gitarrenklängen an und du weißt, okay, das ist nicht einfach ein ganz stinknormaler Deutschrap-Track, das ist was ganz Besonderes. Die Melodien dieser Oud, die werten diesen Song nochmal so krass auf und machen ihn so besonders. Also ich kann mich einfach schon gar nicht mehr auf diese Lyrics konzentrieren, Alter, weil das so besonders klingt. Also hier bringt Pashanim auf jeden Fall seine kurdischen Roots mit in den Song. Und wie er da drüber float mit seinem tiefen Timbre, Alter, I like. Jetzt hat er auch noch ein neues Album rausgebracht, Lounge Musik heißt das. Und daraus spiele ich euch genau diesen Track. Das ist Pashanim mit Augenblick, jetzt für euch in 1Live Digi.

0: Da könnte er mir doch erzählen, was er wollt. Für die Hollywood-Schauspielerin Anya Taylor-Joy läuft's einfach. Genau wie in 1 Live Digi Lisa Sahai. Sie wird im neuen Herr der Ringe mitspielen. Ist die Stimme von Prinzessin Peach im neuen Super Mario-Film. Dann ist er noch im Finale von Dune dabei. Und jetzt hat sie auch noch eine neue Serie bei Apple TV. Lucky. Hört sich auf jeden Fall schon mal ganz schön spannend an. Digi-Reporterin Annika, du hast Lucky mit Anya Taylor-Joy schon geschaut. Es ist eine klassische Action-Serie, oder?
1: Ja, jein, würde ich sagen. Also es geht zwar die ganze Zeit gefühlt nur um Verfolgungsjagden, also im Casino von Las Vegas, in Vorstädten von L.A. oder auch in der Wüste. Anya Taylor-Joy, die spielt nämlich eine Trickbetrügerin, heißt auch Lucky. Und bei der geht ein Millionen-Coup so richtig schief.
2: Hallo Schätzchen, lang nicht mehr gesehen. Wo ist mein Sohn?
3: Weiß ich nicht.
2: Wo ist mein Geld?
3: Ich habe das Geld nicht.
2: Das ist die falsche Antwort.
1: Ui. Ja, ist eine stressige Sache für Lucky.
0: Ja.
1: Figur hat aber eine super spannende Geschichte. Anya Taylor-Joy, die haut da krasse Stunts raus. Aber es ist halt trotzdem nicht so eine klassische Action-Serie. Und ich würde sagen, zum Glück.
0: Warum?
1: Weil Frauen hier komplett im Mittelpunkt stehen. Also alles dreht sich um Anya Taylor-Joy. Es gibt aber auch eine böse Wichtin. Und die Hauptermittlerin bei der Polizei ist halt auch eine Frau. Und die weiblichen Charaktere, die sind nicht immer sympathisch oder lieblich oder irgendwie aufgehübscht, sondern sehr vielseitig, ohne zu viel zu verraten. Und genau deswegen hat halt auch keine andere als Reese Witherspoon gesagt, die Serie, die produziere ich.
0: Ah, scheint eine gute Idee gewesen zu sein. Es klingt, als hätte Lucky dir gefallen, findet ihr jetzt bei Apple TV.

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1: 15 Uhr, hier sind Jan Bungartz
2: und Annika Honnef. Viele Feuerwehrleute aus NRW kämpfen gerade gegen mehrere Waldbrände. Ein sehr großer ist in Hürtgenwald im Kreis Düren. Da arbeitet die Feuerwehr daran, den Brand unter Kontrolle zu kriegen und Häuser im Stadtteil Gai zu schützen. 2000 Menschen wurden da gestern evakuiert.
1: Auch in Altena im Sauerland brennt es. Auch da versucht die Feuerwehr, Flammen von einem Wohngebiet wegzuhalten.
2: Außerdem kriegen Menschen in und um Aachen Rauch aus Belgien mit. Es brennt im Hohen Venn, einem Moorgebiet. Da waren heute auch Einsatzkräfte aus der Städteregion Aachen im Einsatz.
1: Wie die Feuer ausgebrochen sind, ist unklar. NRW-Innenminister Reul war vorhin an der Brandstelle in Hürtgenwald und hat gesagt, dass einige Leute bei dem trockenen Wetter zu unvorsichtig sind.
3: Es ist einfach irre, dass man jetzt in Wäldern rumläuft. Irgendein Idiot hat das Feuer verursacht. Und darum muss man nachdenken, wie verantwortungslos die Leute in der Gegend rumrennen. Einfach irgendwas wegwerfen.
1: Gerade sollte man gar nicht in die trockenen Wälder gehen und auch nicht mit Autos auf Wiesen parken.
2: In Indonesien hat es ein schweres Erdbeben gegeben im Meer vor der Urlaubsinsel Flores. Nach Angaben des Rettungsdienstes sind mindestens 38 Menschen ums Leben gekommen.
1: Viele Wohnhäuser und auch andere Gebäude wurden beschädigt. Inzwischen hat es ein zweites Erdbeben in Indonesien gegeben. Ob es weitere Schäden gibt, ist noch nicht bekannt.
2: In Berlin hat die große Techno-Parade Rave the Planet angefangen mit einer Schweigeminute. Denn vor 3 Wochen hatte es beim Berliner CSD den Anschlag mit einer Toten und Verletzten gegeben.
1: Heute legen im Tiergartenpark 300 DJs auf. Zehntausende Besucherinnen und Besucher werden erwartet. Deswegen ist die Polizei im Großeinsatz, auch mit Hubschraubern und Drohnen.
2: In einer Stadt in Belgien haben Bauarbeiter unerwartet einen Millionenschatz entdeckt. Sie waren gerade dabei, einen Schacht für Abwasserleitungen zu graben.
1: Dabei sind sie auf Dutzende Goldbarren und jede Menge Goldmünzen gestoßen, eingemauert in Kellerwände. Das Gold gehörte wohl einer wohlhabenden Brauereifamilie und ist erstmal an die Behörden übergeben worden.
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2: Das hat zwischendurch Sonne dabei, bringt aber auch ein paar Schauer und Gewitter. In Winterberg heute 29 Grad, in Bocholt und Xanten 30 und in Aachen und Dormagen bis 34 Grad.
1: Morgen gibt's mehr Wolken, geht zum Teil auch nass los. Dazu maximal 27 Grad. Auch die neue Woche wird nicht mehr so heiß.

0: Wenn ihr TikTok aufmacht und heulende Menschen seht, sind es bestimmt Bücherfans, weil es gibt jetzt ein neues Buch, das bringt gefühlt ganz BookTok zum Weinen. Das heißt, Gut genug für ein halbes Leben von Evan Normandin. Und meine Digi-Kollegin Gesa hat es für uns mitgebracht. Gesa, worum geht's denn in dem Buch?
1: Also es geht hier um Rose und Landon. Die beiden lernen sich während des Studiums kennen und verlieben sich. Es wird sehr schnell sehr intensiv zwischen ihnen, aber irgendwie scheinen die auch wirklich, ja, man kann schon sagen, perfekt füreinander zu sein.
0: Okay, aber dann gibt's bestimmt irgendwo einen Haken, oder?
1: Genau, und das erfahren wir, weil das Buch auf zwei Zeitebenen erzählt wird. Die eine beginnt in ihrer Studienzeit, das sind so die Rückblicke. Da erleben wir, ja, wie die Beziehung immer ernster wird, sie irgendwann heiraten. Ja, und die andere Zeitebene, die spielt jetzt in der Gegenwart. Und da sind Rose und Landon kein Paar mehr.
0: Okay. Darfst du verraten, was passiert ist?
1: Nee. Das erfahren wir auch tatsächlich erst relativ am Ende. Was ich aber schon noch sagen kann, und das ist eigentlich das Krasse hier, Rose hat eine Pille genommen, die sie ihr gesamtes Leben hat vergessen lassen. Also da sind wirklich gar keine Erinnerungen mehr in ihrem Kopf.
0: Ey, boah, sowas finde ich immer richtig gruselig, ne? Also warum macht man das? Oder wieso ist das überhaupt möglich, dass sowas geht mit so einer Pille?
1: Ja, das ist so ein bisschen der Science-Fiction-Part hier in der Story. So eine Pille gibt es ja nicht wirklich, aber hier eben schon. Und Landon kann Rose' Entscheidung überhaupt nicht akzeptieren. Er hofft, dass, wenn sie wirklich füreinander bestimmt sind, sie sich auch ein zweites Mal in ihn verlieben wird. Also kämpft er um sie. Wirklich krasse, krasse Story. Bringt einen auch nochmal zum Nachdenken. So über Liebe, Freundschaft, Trauer und eben auch über die Bedeutung und den Wert von Erinnerung. Also das ist schon wirklich heftig, wenn die das
0: sehen. Wow. Okay, sehr, sehr deepes Buch. Genug für ein halbes Leben. Von Evan Normandin gibt's jetzt im Handel.

0: Die beiden sind auf jeden Fall meine Wunschkandidaten für das Bundeskanzleramt. Ohne Scheiß. 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
3: Das ist genau das, was ich bei dir machen würde. Ich würde den ganzen Tag wie ein Affe posen. So, das würde ich wirklich machen und dann würde ich gerne wissen, wie ist das, wenn man nicht komplett über den Bordstein gucken kann. All diese Sachen interessieren.
2: Sträter hat mir mal erzählt, ich weiß nicht, ob ich das öffentlich erzählen darf, ich mach's zur Sicherheit einfach mal.
3: Ja, das halte ich für eine seriöse Vorgehensweise.
2: Sträter ist auch so ein Smart-Home-Assi.
3: Ja.
2: Sträter ist so ein Typ, der so, wo der Kühlschrank so selbstständig irgendwie die Butter nachbestellt und so eine Schoten. Und Sträter hat mir mal ganz stolz erzählt, dass er sich sein Haus irgendwie so eingerichtet hat, dass zu einer bestimmten Uhrzeit morgens fängt der Kaffee in der Küche an zu brühen, ja. Dann geht der Vorhang auf, es läuft irgendwelche komische Musik. Und ich würde gerne einmal diese Smart-Home-Sträter-Morgenroutine, die würde ich einmal mitnehmen.

0: Juju rettet Deutschrap. Man merkt so sehr, dass der Herzblut drinsteckt und keine 200 Writer das geschrieben haben. Und Juju fliegt locker über dem Deutschrap-Durchschnitt. Tag Leute, hier ist Eislev Digi. Und das waren alles so Reaktionen, als Juju sich nach einer sehr, sehr langen Pause zurückgemeldet hat im Mai. Da hat sie Shorty rausgebracht. Und die Leute waren von dem Song so hooked. Die haben auch geschrieben, ich hätte nicht erwartet, dass da so diepe Lyrics drin vorkommen. Endlich mal wieder Kunst. Also so richtige Kunst.
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0: wird. Richtig, richtig geiler Flow und deswegen auch umso geiler, dass Juju jetzt einen neuen Track am Start hat. Einfach auch zusammen mit Raf Camora.

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1: 16 Uhr, wir sind Jan Bungartz
2: und Annika Honneff. Und zuerst geht's um die Waldbrände in und um NRW. Ministerpräsident Wüst ist gerade in Hürtgenwald in der Eifel, um sich ein Bild zu machen. Die Feuerwehr kommt da gut voran.
3: Es besteht jetzt eine erste Hoffnung, dass der Brand unter Kontrolle gebracht werden kann. Es besteht auch erste Hoffnung, dass die evakuierten Menschen aus der Ortschaft Gai bald wieder in ihre Häuser zurückkehren können, wenn es weiter gut läuft.
1: 2000 Leute mussten in der Nacht zu Freitag zur Sicherheit aus Gai raus. Die Feuerwehr versucht weiter, den wohl größten Waldbrand in der Geschichte von NRW von dem Ort fernzuhalten.
2: Auch im Sauerland kämpft die Feuerwehr gegen einen Waldbrand. Das Feuer muss auch in Altena von einem Wohngebiet weggehalten werden.
1: Und dann gibt's noch einen großen Brand im Hohen Venn in Belgien. Der Rauch von da zieht auch nach NRW. So beschreibt das Sebastian, der in Monschau mit Mützenich wohnt.
4: Tatsächlich ist aktuell diese gelb, rosa, lila, braun verfärbte Rauchwolke exakt über uns. Bei uns ist schon einiges so an Asche eben halt auch auf die Terrasse mitgeregnet.
1: Ein Moorbrand ist besonders schwer zu löschen, weil es auch im Boden brennt.
2: Auf Sizilien könnte sich die Lage für Urlauberinnen und Urlauber etwas entspannen. Viele konnten in den letzten Tagen nicht vom größten Flughafen der Insel zurückfliegen, weil der Vulkan Ätna Asche und Lava gespuckt hat.
1: Das ist inzwischen weniger geworden, deswegen wird der Flugbetrieb in Catania langsam wieder hochgefahren. Reisende sollen sich aber weiterhin zu ihren Flügen informieren.
2: Bauarbeiter in Belgien haben einen teuren Schatz gefunden, Goldbarren und Goldmünzen eingemauert in Kellerwände, der Wert 9 Millionen Euro.
1: Die Arbeiter haben das Gold gefunden, als sie Abwasserleitungen verlegen wollten. Das Haus, das da gerade renoviert wurde, gehört zu einer Wohltätigkeitsorganisation. Wie das Gold dahin gekommen ist und wem es eigentlich gehört, ist aber unklar.
2: Was man weiß, das Grundstück hat mal einer reichen Brauereifamilie gehört. Die Familie hat es dann an die Kirche gegeben, unter der Bedingung, dass das Grundstück für Wohltätige Zwecke genutzt wird.
1: Das Gold ist jetzt erstmal bei den Behörden in einem Tresor. Die Polizei befürchtet, dass Leute zu dem Haus kommen und nach noch mehr Gold suchen wollen. Sie hat die Baustelle deshalb abgesperrt und öffentlich gesagt, dass da nichts mehr zu holen ist.
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2: Auf den Abend über ziehen noch ein paar Schauer und Gewitter durch. Dazu noch 24 bis 29 Grad.
1: Morgen geht's zum Teil nass los, dann auch tagsüber nicht mehr so heiß. In Schleiden höchstens 25 Grad, in Hagen und Essen 26, in Bedburg und Siegen bis 28 Grad. Die neue Woche startet wechselhaft bei bis zu 25 Grad.
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5: Hey, na, ihr kleinen Heringshappen. Habt ihr einen guten Samstag oder was? Ich bin Linda und ich hoffe das ja wohl sehr und gebe natürlich vor allem auch mein Bestes, dass das so bleibt, ne? Allein mit einer Premium-Playlist die nächsten 4 Stunden hier, in der wir jetzt direkt mit bester Girl-Power starten. Tyler und Sarah Larsson für euch. Let's go!

0: Ihr hört 1Live TV am Samstag und verfolgt ihn auch. Den Waldbrand so heftig, dass mittlerweile 1800 Menschen gegen das Feuer kämpfen auf einer Fläche so groß wie 420 Fußballfelder. Der Hürtgenwald bei Düren brennt. Habt ihr auch in den Infos eben nochmal gehört. Dazu aber auch leichte Entwarnung. Ne? Das Feuer hat sich über Nacht zum Glück nicht weiter ausgebreitet und scheint soweit unter Kontrolle. Dafür brennt es im Südwesten von NRW jetzt auf zwei Seiten.
1: Gestern war es eine Rauchsäule, die man, ich sag mal, von Belgien und eben von Hürtgenwald sehen konnte. Jetzt ist quasi der ganze Himmel in Rauch gelegt hier auf belgischer Seite.
0: Sebastian ist das, der kommt aus Monschau, direkt an der belgischen Grenze. 1Live-Reporter Nick Berger. Kommt dieser Brand denn auch in Richtung Deutschland?
2: Ja, also gestern sah es schon so aus. Sebastian hat eben auch kurz drüber nachgedacht, vorsichtshalber mal Koffer für eine Evakuierung zu packen. Jetzt zieht das Feuer aber wohl weiter nach Belgien rein und die Region um Monschau ist erstmal safe.
0: Okay, aber wirklich, zwei Riesenbrände in der Nähe der Eifel. Lass gerade nochmal eben auf Hürtgenwald-Gai gucken, das ja wirklich evakuiert werden musste.
2: Ja, die Feuerwehr hat eben gesagt, der Ort ist safe, immerhin, aber heute können die Menschen noch nicht zurück in ihre Häuser. Und auch 1Live-Hörer Justin, der direkt aus Hürtgenwald selbst, also dem Ort direkt daneben kommt, ist noch lange nicht beruhigt.
3: Als man dann gelesen hat, dass es in Schacht gehalten worden ist, hat man echt schon ein gutes Gefühl gehabt. Und dann hat man aber gesehen, dass noch alles mit Rauch bedeckt ist und dass dann noch die ganzen Einsatzfahrzeuge natürlich stehen und so. Da hat man dann schon gemerkt, dass es noch lange nicht vorbei ist und dass das noch ein harter, langer Weg sein wird, bis hier wieder Normalität einkehren wird, leider.
2: Ja, aktuell fliegen auch wieder 10 Löschhubschrauber über Hürtgenwald und die Löscharbeiten dort gehen wahrscheinlich noch bis Montag.
0: Es brennt im Hohenfenn an der belgischen Grenze. Das Feuer in Hürtgenwald in Düren aber scheint soweit trotz allem unter Kontrolle. Wir halten euch auf jeden Fall auch in den 1Live-Infos

0: So klingt das seit gestern auch ungefähr wieder in Weeze. Das seit gestern nämlich wieder übelstes Partyhausen ist auf dem... Ja, Mann, gibt nämlich keine zwei Meinungen in der Sache, glaube ich.
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0: Ja.
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0: Heute stehen wir schon weit über Knöchel in Tag 2 der Sause. Aber wir gucken dabei jetzt nochmal kurz zurück auf gestern, den wundertollen Auftakt bei 36 Grad im Schatten, ganz viel Schweiß, 9 Bühnen und krasse Megastars, die dabei waren.
1: Jason Derulo!
0: Der zum Beispiel ist rumgekommen, hat maximal abgerissen. Außerdem waren mit dabei Bibi Rexha, Roy Bianco und die Abruzzanti Boys, Kamrat Leonie und der
2: Schachclub Rosendahl, kurz SCR, hier kommt unser Schlachtruf, SCR!
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0: Ja, Stimmung einfach, auf jeden Fall 12 von 10, ne? Und alle, die da sind, sehen auch so toll aus. Wischt euch mal durch den 1Live-Insta-Post mit den ganzen Festival-Outfits. Ey, nur gut. Mike aus Neunkirchen-Flühen zum Beispiel, einfach ein Mönchskostüm an. Mutig, aber nicht nur sein Outfit.
4: Ich übe seit 3 Stunden dieses Instrument, dessen Namen ich nicht mal hundertprozentig weiß. Eine Harmonika und ich habe eine Kazoo dabei.
0: Lass hören. Ja. Ich würde sagen, ganz klar, nächstes Jahr selbst mit dem Line-Up vom Live Sanremo Mainstage für Mike aus Neunkirchen-Flühen. Heute aber gehört die Bühne erstmal noch SCP, zum Beispiel Montez, tritt auf Juli und Materia. Ja, wir machen weiter, ne? Mit der Feierreihe.

0: 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Am Samstag 16:30 mit mir. Ich bin Linda. Einfache Sache, aussprachemäßig, ne? Bei Ugel, bisschen komplizierter. Also richtig französisch heißt er eben eigentlich Ugel.
1: Florent Ugel.
0: Aber er hat auch nichts dagegen, wenn wir einfach Ugel sagen. Macht er mittlerweile selber öfter. Vielleicht mal einfach aufgegeben, hat Leute dauernd zu korrigieren, die es falsch gemacht haben. So, mach wie du willst, ich geh einfach mit. Ugel, Ugel. Jetzt mit dem Song. Vor allem aber der uns. Ja, so aktuell, ne? In den nächsten Sonnenuntergang am Meer rüber beamt regelmäßig. Oh, ich liebe den Track. Moving to the Sun.

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1: Hey, du kannst uns immer und überall alles erzählen. Chiago war das mit Jeremias hier in 1Live, Digi. Und ey Leute, habt ihr denn auch schon Sound von K1 in eurer Playlist? Schwöre, wenn nicht, müsst ihr das ändern. Und werdet ihr auch, wenn ihr sie gleich gehört habt. Denn wir haben sie schon mit drin in unserer Playlist. K1, Rapperin aus London, die seit letztem Jahr übelst abgeht und sich das aber, muss man sagen, echt auch hart verdient hat. Ein paar Jahre lang macht sie schon Musik, aber auch mit ein paar Downs eben. Ihr letztes Label zum Beispiel hat sie einfach fallen lassen zwischendurch. Da stand sie da. Ja, aber hat nicht aufgegeben, ne? Einfach allein Musik gedroppt und geteilt im Netz. Und das war so gut von ihr, weil so kam der Moment, dass Kehlani auf sie aufmerksam geworden ist. Hat K1 im Podcast von Angie Martinez erzählt, wie das war. Wie Kehlani nämlich in den Socials über sie gestolpert ist und ihr gefolgt ist.
2: And then we just was connected from there. And yeah. Then I went to LA, worked on some stuff with her. And she was like, I need something sexy, R&B. And I was like, I got something, but you got to keep me on it. And she was like, yeah, fire. After that, it just went up, man.
3: So, I love that for you.
2: Shouts to Kehlani.
1: Oh, Kehlani fand K1 nämlich so toll, dass sie direkt Bock hat, irgendwie zusammenzuarbeiten. Und ja, sie haben sogar ziemlich schnell einen gemeinsamen Song dann gedroppt. Worst Behavior, den hatte K1 eh schon da liegen. Und dann haben sie eben nochmal zusammen im Remix rausgebracht. Und ja, danach ging es eben nur noch ab für K1. Auch mit Kehlani ganz persönlich ein bisschen übrigens. Da hat es nicht nur musikalisch geknistert zwischen den beiden. Ja, checkt dann mal das Video zu Worst Behavior, dann checkt ihr nämlich. Wir checken jetzt auch vor allem mal K1s ganz neuen eigenen Song. Er heißt Risk It All für euch jetzt hier in 1Live TG.

0: Und morgen, Sonntag, ne? Denkt da dran, am besten heute noch schnell rüber in den Supermarkt. Aufbackpizza für morgen regeln. Ich wünsche euch nur dann, dass ihr nicht zufällig Björn von Morgenstern da trefft im Supermarkt. Wir haben ihn ja lieb auf eine Art, ne? Immerhin ist er ja auch Teil unserer 1,5-Generation-Gag. Aber so in Sachen Verhalten an der Supermarktkasse? Boah! Bisschen schwierig, der Typ.
1: Kennt ihr in Supermarktkassen diese Warentrenner, die überall stehen? Benutze ich nicht. Mein oberstes Ziel im Leben ist es, niemals so einen Warentrenner anzufassen. Wofür? Finde ich eklig. Ich stelle mich einfach an die Kasse, mache meinen Einkauf so aufs Band und dann warte ich so ein bisschen, wie langsam um mich rum Chaos entsteht. So, die Person hinter mir wird langsam nervös, weil die so, also der nimmt ja gleich meinen Einkauf mit nach Hause, das ist ja mein Einkauf, warum wird das nicht abgetrennt? Ich will das haben, wenn der das kriegt. Ich habe das ja extra für mich mitgenommen. Dann merkt man, der ist so langsam, wird der nervös. Aber ich guck straight geradeaus weiter. Und die Person vor mir, die ist richtig nervös. Weil die so, ich will die Scheiße nicht mehr nach Hause nehmen, das ist seine. Das gehört mir gar nicht, was ist denn hier los? Und die fangen dann an zu gestikulieren, wie so beim Fußball, irgendein Foul, der Schiri hat es nicht gesehen und dann sind die so. Dann versuchen auch nonverbal mit mir Blickkontakt aufzubauen, sind dann so. Und ich gucke nur nach vorne und denke mir noch, mach es selber, Alter. Sehe aus wie einer, der einen Warentrenner ausstellt. Ich habe zu tun, ich denke nach. Ich genieße auch ein bisschen. Und letztens war so eine richtig süße Omi, die war vor mir, hat eingekauft und dann hat die so einen Warentrenner genommen, einen vor meinen Einkauf gestellt, einen hinter meinen Einkauf gestellt und ich dachte mir nur, geht doch, Alter.
2: Wow, hey, danke schön.

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1: Um 17 Uhr mit Denise Potzkei
2: und mit Annika Honnef. Die Feuerwehr in Hürtgenwald im Kreis Düren macht gute Fortschritte im Kampf gegen einen großen Waldbrand. Gerade war NRW-Ministerpräsident Wüst im Brandgebiet und hat gesagt, dass es Hoffnung gibt, dass das Feuer unter Kontrolle kommt.
1: Wüst hat den Einsatzkräften und Helfern gedankt.
3: Bisher ist kein Haus verloren gegangen. Noch schlimmer wäre natürlich, wenn Menschen zu Schaden gekommen wären. Auch das ist verhindert worden. Ganz, ganz großer Dank.
1: 2000 Leute wurden gestern aus dem Ortsteil Gai evakuiert. Auch für sie gibt es Hoffnung, dass sie bald zurück in ihre Häuser können.
2: Viele solcher Waldbrände werden von Menschen ausgelöst. Deshalb hat Wüst auch noch mal gesagt:
3: Bleiben Sie aus dem Wald raus. Keine Zigarettenstummel wegschmeißen, kein Glas liegen lassen. Wirklich zurückhaltend sein mit allem, was Gefahr auslösen könnte. Und wenn es nur das geparkte Auto auf trockenem Untergrund ist.
2: Der in Hürtgenwald ist auch nicht der einzige Waldbrand gerade in NRW.
1: Auch in Altena im Sauerland brennt es. Da muss auch ein Wohngebiet geschützt werden. Die Feuerwehr kriegt den Brand aber wohl gut kontrolliert.
2: Während die Löscharbeiten gegen die Waldbrände in NRW noch laufen, gibt es auch Überlegungen, wie solche schweren Feuer in Zukunft besser eingedämmt werden können.
1: Die deutsche Forstwirtschaft sagte der Rheinischen Post, dass mehr Mischwälder wichtig wären. Laubbäume brennen nämlich nicht so schnell wie Nadelbäume. Außerdem muss die Früherkennung besser werden.
2: Auf der Düsseldorfer Rheinkirmes waren beim Abschlussfeuerwerk letztes Jahr Raketen quergeschlagen. Jetzt gibt es ein Gutachten dazu. Demnach war es vermutlich ein Materialfehler in den Raketen und nicht die Pyrotechniker.
1: Die haben laut dem Gutachter alles richtig abgefeuert und konnten den Fehler nicht vorhersehen. Bei dem Unfall waren 19 Kirmesbesucher verletzt worden.
2: In Düsseldorf läuft gerade die Weltmeisterschaft im Flag Football. Die Sportart soll es 2028 zum ersten Mal bei den Olympischen Spielen geben. Die deutschen Nationalmannschaften konnten sich jetzt bei der WM dafür aber nicht qualifizieren.
1: Flag Football ist ähnlich wie American Football. Statt Gegenspieler zu Boden zu ringen, werden kleine Flaggen vom Gürtel abgezogen.
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2: Das ist den Abend über durchwachsen, mal trocken, mal Schauer und Gewitter, die auch kräftiger ausfallen. Dazu schwülwarme 24 bis 29 Grad.
1: Morgen dichte Wolken und Regen, nachmittags kommt dann aber öfter die Sonne raus. Dazu etwas kühler als heute, in Monschau und Waldbröl 25 Grad, in Castrop-Rauxel und Barendorf 26 und in Troisdorf bis 28 Grad. Am Montag dann wieder einzelne Schauer.
4: Oh, wenn ich mal groß bin, will ich ja eigentlich auch mal irgendwann nach Australien. Aber es ist ganz schön teuer, glaube ich, dahin zu fliegen. Ist vor allen Dingen auch ganz schön weit weg. Also bin ich froh, dass wir uns Australien jetzt einfach ein bisschen hier ins Ohr holen. Mit Tame Impala, Dracula.

0: James Hype war das doch für euch in 1Live.de. Waterfalls. Jetzt passt mal auf. Hört mal gut zu. Das Licht der anderen zu löschen, lässt deins nicht heller leuchten. What? Was ist das bitte für ein guter, wahrer Satz? Ja, stolpert ihr drüber, wenn ihr Jazik auf Insta besucht? War nämlich eine Caption zu einem Fotokarussell, das er gepostet hat. Und ich bin sowas von hängen geblieben. Und vor allem ist der Satz hängen geblieben bei mir. Weil ist doch so. Ich check komplett überhaupt nicht, warum Leute glauben, es wird ihnen irgendwie helfen oder sie selbst besser aussehen lassen, wenn sie andere runter oder fertig machen. Check ich nicht. Macht keinen Sinn. Und ich sage euch, wenn ich merke, jemand ist so drauf, dann halte ich mich einfach direkt fern. Maximale Red Flag für mich. Green Flag und viel besser. Das ist das, was auch 1Live-Hörer Erik aus Köln sagt.
1: Netter Umgang mit Mitmenschen, egal wer, wenn es jetzt im Restaurant der Kellner ist oder jemand anderes. Und dass man, so wie man sich gibt, dass man so auch ein echt ist.
0: So nämlich. Lass echt sein und kein Arschloch. So wie Jizzy jetzt zusammen mit Luciano hier für euch in 1Live-Digi. Das ist ihr Song Gimme Love. Weil alles andere wollen wir nicht, ne? Just love, no hate. Kussi.

0: Übrigens gerade in Weeze. Ja, Mann, wisst ihr, ne? Wir feiern mit euch die übelste Festivalparty da gerade das ganze Wochenende. Aber checken nebenbei auch noch aus, was wahre Freundschaft überhaupt ausmacht. Meine 1Live-Kollegin Freddy nämlich, die ist auf der Campsite unterwegs beim Sanremo und guck mal, was man sich eben in Sachen Freundschaft so von den Jungs und Mädels abgucken können, die da campen oder auch nicht. Weil Patrick aus Castrop-Rauxel, der erzählt, dass wenn ein Freund von ihm selbstverschuldet verloren geht, ne? Ja, dann wird er von seiner Gruppe auch nicht mehr gesucht.
1: Auf gar keinen Fall. Der geht nämlich jeden Abend hier. Jan, du bist angesprochen. Du gehst jeden Abend verloren. Der sagt, er muss pinkeln und danach siehst du den nie wieder. Erst um 4 Uhr schreibt er dann, ja, wo ist denn das Camp? Ja, also, ist immer sehr geil. Hast du eigentlich ein schlechtes Gewissen, dass du immer verloren bist und wir auf dich warten?
2: Ihr habt ja auch Spaß.
1: Ohne dich ist nicht dasselbe.
3: Hallo? Deine Freundin ist auch noch hier. Du hast mit der Spaß.
0: Upsi. Könnte sein, dass Patrick die Selina bald verloren geht, seine Freundin. Aber gut. Wir haben ja auch letztes Jahr auf der 1Live Campsite mit euch gecampt. Da sind gefühlt 3 Tage lang, weiß ich nicht, haben wir durchgegrölt und gesungen. Aber wer schlecht singt, der bekommt es dann auch gesagt. Meinte Grete aus Gummersbach, die saß mit ihren Freundinnen unter Ananas-Dekoketten unter ihrem schwarz-grünen Pavillon und so. Und sie meinte eben zumindest, wenn ihre Freundin Kacke singt, dann darf man es ihr ruhig sagen.
4: Absolut, ja. Doch, vielleicht mit ein bisschen Alkohol dabei, dann ist es, vielleicht kommt das ein bisschen besser rüber, aber absolut ja.
5: Dafür hast du dich aber gerade ein bisschen angegriffen gefühlt, als deine Freundin gesagt hat, dass sie alle nicht singen können. Da hast du direkt gesagt, ich war im Chor.
4: Ja, das stimmt. Ja. Okay, ja, ist
0: richtig. Ja, ist richtig. Guck mal, machen wir weiter mit, oder? Noch ein bisschen angucken. Was macht wahre Freundschaft aus? Auch später nochmal hier in 1Live Digi.

Schon nochmal heiß heute, ne? Immer noch über 30 Grad in ganz vielen Orten bei uns in Deutschland. Aber hier und da hat es ja sogar schon geregnet heute. Boah. Vielleicht hat euch ein Regentropfen getroffen und ihr habt gedacht, boah, das ist das beste Gefühl auf der ganzen Welt. Ja, spätestens nächste Woche haben wir von dem Gefühl dann ganz, ganz viel. Also gönnt euch heute auch nochmal ein bisschen kuschelige Wärme. Que pasa? Ich bin der Name.

0: POV. Ihr habt das Wochenende zum Heimwerken genutzt.
1: Anne, die Wasserwaage hier unten dran.
2: Hier so?
1: Nein. Nein. Nein. Nein. Nein.
2: Wie denn?
1: Mensch, so wie mit der schmalen Seite hältst du einfach hier so vor. So. Nein. Rund. Ja. Drehen, drehen, drehen. Blond. Blond.
2: Ja.
1: Blond. So.
2: Ja. Pff. Lass aber sagen.
1: Ja, ja, Mann. Ja, ja. Blond.

0: Na?
1: Samstag, Nachmittag, Abend schon fast, kurz vor sechs, sagt man da schon Abend? Und ihr hört eins live, Diggi. Ja, und wir fragen uns, was macht wahre Freundschaft eigentlich aus? Das fragen wir heute vor allem Leute, die es wissen müssen, weil sie zusammen feiern und im selben Zelt wohnen zurzeit, sich vielleicht sogar eine Zahnbürste teilen. Wir sind nämlich auf dem 1Live San Remo unterwegs, ja, dieses ganze Wochenende. Und checken dabei auch, was wir uns eben von den Jungs und Mädels, die da gerade campen, so abgucken können in Sachen Freundschaftsskills. Wichtiger Punkt dabei natürlich Ehrlichkeit. Deshalb die Frage, sagen sich echte Freunde auch, wenn ihre Festival-Outfits hässlich sind? Miri aus Gummersbach hat einen ganz guten Ansatz, finde ich.
2: Ich würde das mit dem Outfit nur sagen, wenn man es ändern kann. Wenn man sich jetzt den ganzen Tag schlecht fühlt, würde ich vielleicht am nächsten Tag sagen, ja, zieh das nicht nochmal an.
1: Ja, voll gut, weil dann fühlt man sich erst am nächsten Tag schlecht. Aber jetzt zum Thema Zahnbürste, ne? Sollten echte Freunde drauf klarkommen, tatsächlich das mal zu machen, so auf dem Festival, Zahnbürste teilen? Boah, nee. Sagen Patrick und Luca aus dem Ruhrgebiet, für die geht das einer zu weit.

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1: 18 Uhr ist es, wir sind Denise Potzkei
2: und Annika Honneff. In der Eifel hatte sich der Brand in Hürtgenwald sehr schnell ausgebreitet. Jetzt sieht es so aus, als könnte die Feuerwehr die Flammen langsam unter Kontrolle kriegen.
1: Der Bürgermeister dort sagt, dass alle Ehrenamtler und Leute aus der Forstwirtschaft den Einsatzkräften helfen.
3: Das ist einfach überwältigend. Das beruhigt natürlich auch meine Bürgerinnen und Bürger, die wissen, hier wird alles getan, um den Ort Gai im Prinzip heil zu halten und auch gleichzeitig auch an den Wald zu retten, was zu retten ist.
1: Mehr als 2000 Menschen wurden aus dem Ort Gai evakuiert.
2: Und dann gucken wir nach Berlin. Da läuft gerade die erste große Veranstaltung seit dem Anschlag auf den CSD vor 3 Wochen. Die Techno-Parade Rave the Planet ist gestartet.
1: 300.000 Techno-Fans ziehen von der Siegessäule zum Brandenburger Tor. Unser Reporter Tom Garus ist dabei und sagt, dass viele auf der Parade keine Angst haben.
4: Natürlich ist bei vielen noch der CSD-Anschlag im Kopf, wenn man sie darauf anspricht. Aber viele sagen auch, es ist genau dieses Zeichen, das wir setzen wollen, wieder hier zu sein, unbeschwert.
2: Trotzdem findet die Parade mit Sicherheitsvorkehrungen statt. 1500 Polizisten passen auf, dazu fliegen Hubschrauber und Drohnen. Und rund um den Tiergarten, wo der Anschlag passiert ist, gibt es Schutzzonen. Da sind Straßen gesperrt, an den Haltestellen Brandenburger Tor und Bundestag halten auch keine Bahnen.
1: Zum Start von Rave the Planet gab es auch eine Schweigeminute für die Opfer des Anschlags. Eine Frau wurde vor 3 Wochen getötet, viele weitere verletzt.
2: In Indonesien hat es im Meer schwere Erdbeben gegeben, von der Stärke 7,7. Bisher wurden da 47 Tote geborgen und weitere verletzt und verschüttet.
1: Die Rettungsarbeiten sind schwierig, Helfer kommen gerade nicht überall durch. Manche Straßen sind blockiert, weil es Erdrutsche gegeben hat. Besonders betroffen ist die Insel Flores.
2: Das Ausbildungsjahr hat in vielen Berufen zwar schon angefangen oder startet zumindest bald. Zurzeit sind aber noch mehr als 160.000 Lehrstellen unbesetzt deutschlandweit.
1: Wer noch als Azubi anfangen will, könnte laut Arbeitsagenturchefin Nahles noch über die Nachvermittlung reinkommen. Sie hat allerdings im Deutschlandfunk-Interview auch gesagt, dass nur gut die Hälfte der Betriebe ausbildet.
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2: Heute Abend ziehen zum Teil Schauer und kräftige Gewitter durch. Dazu noch weiter warm, 24 bis 29 Grad.
1: Morgen erst noch etwas Regen, im Laufe des Tages dann aber öfter sonnig und trocken. Dazu in Bad Berleburg 24 Grad, in Rheine und Höxter 25 und in Oberhausen und Kerpen bis 26 Grad. Am Montag dann nur noch einzelne Schauer.
5: 1 live, Digi. Heute mit mir, Freunde. Ich bin Linda und ich schubs euch in diesen Abend rein. Mit Liebe, was sonst? Und jetzt ein bisschen Sound von Cat's Eye, das Animal.

0: Ey, sagt mir mal, ob ihr das nicht auch findet. Gerade so im Urli macht Shoppen immer extra Spaß. Vor allem, wenn man es macht wie Maram, so von einem kleinen Motorbötli aus in ganz großem Stil.
1: Das Haus kaufe ich mir und das kaufe ich mir als nächstes und das danach. Und dann kaufe ich mir diese Brücke, ja.
0: That's the spirit, ne? Einfach voll manifestieren, dass wir bald reich sind und dann sind wir es bestimmt auch. Also Maram ist auf jeden Fall auf einem guten Weg. Ich meine, hallo. Wenn du mich nach den wichtigsten auch und witzigsten und coolsten Newcomer-Ladies nämlich im Comedy-Biz fragst, dann ist Maram sowas von ganz vorne mit dabei. Habt ihr vielleicht selbst erlebt bei unserer 1Live-Hörsaal-Comedy-Tour, da war sie dabei oder auch bei ihrem Auftritt in der 1Live-Generation-Gag. Da nimmt sie uns ja mit so ein bisschen ihre Family und ja, kleine Kulturkämpfe da.
2: Mir wird immer klarer, dass Türken wirklich Rassisten sind. Ich bin jetzt in einer türkischen Familie, meine Schwiegerfamilie. Und ich meine aber nicht so irgendwelche oder so junge Türken, ich meine so türkische Tanten. Teyzes. Teyze heißt Tante auf Türkisch. So türkische Teyzes. Die sehen mich so aus 3 Kilometer Entfernung. Sie scannen mich so, sehen mein neongrünes Kopftuch. Die sind so, die kommen so auf mich zu und die sind voll süß. Die wollen nur mit mir quatschen oder denken halt, okay, Kopftuch, die kann Türkisch, die muss ja Türkisch können. Und die wollen eigentlich nur mit mir quatschen, dann kommen die auf mich zu und sind so, Merhaba, Kızım, Merhaba, Kızım. Hallo, mein Tochter. Nasılsın? Wie geht's dir? Sen Türk misin sen? Türk misin? Bist du Türkin? Bist du Türkin? Güzelim, meine Schöne. Ich so, fuck, ich muss jetzt voll enttäuschen, ich fühle mich so voll schlecht. Das ist voll die Süße, so. Und ich so, nee, Jok, Teyze, nein, Tante, ich kann kein Türkisch, sorry. Augen schwarz. Seele weg. Keine Ahnung, auf einmal, sie guckt mich so ganz, ich bin nicht mehr so Güzel, so hübsch bin ich nicht mehr für sie auf einmal. Die guckt mich da an, die so, oh, tamam, okay, warum kannst du keine Türkische sprechen, meine Tochter, warum? Ich verstehe nicht. Ich so, ja, Tante, ich bin Libanesin.
1: Oh, Tama. Ich bin lieber Türkin. Ja, danke schön, Köln.

werden. Darum geht's im Stupid Song. Olivia Rodrigo war das für euch in Ice Live Digi. Ja, und vielleicht kennt ihr auch das Gefühl, dass ihr so ganz viel Power in euch spürt. Also kreative Kraft und ganz viel Bock auch, die auszuleben, was Wildes, was Großes zu machen. Und gleichzeitig denkt ihr dann auch so, boah, ich sitze hier in meinem kleinen Kaff irgendwo in der Eifel oder auf dem Plattenland halt. Wie soll ich, kleine Maus, die Welt erreichen? Ja, pass mal auf. Adela nämlich, die kommt aus der Slowakei, aus einem Ort auch, der jetzt, würde ich mal sagen, nicht krasses Kreativ- oder irgendwie Star-Zentrum der Welt ist, aber Adela pustet uns ganz viel Mut und extra Power ins Ohr und vor allem eben die Message, ey, egal wo du bist, du kannst alles sein und machen. Die baddest Bitches sind nicht in L.A., die sind einfach überall, wo ihr seid. Und sie selbst, Adela, die Bad Bitch zum Beispiel, ist die erste slowakische Künstlerin ever jetzt, die es in die Billboard Hot 100 geschafft hat. Hallo? Mit ihrem Song eben. Ain't in L.A. Also nehmt die Message und die Power rein in euer Herz und macht jetzt laut. Das ist das Ding in 1Live.

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1: Ich bin Linda und ich pimp euren Samstag jetzt mit ein bisschen Girlgroup-Sound aus UK. Und zwar Sound von Flo. Die drei Mädels haben frisch ihr neues Album draus, ne? Therapy at the Club kam letzte Woche. Ein Album, das randvoll ist mit Liebe, sagt Stella.
2: A lot of the album is about love. Like, in every aspect. It all comes down to love.
1: Also immer in irgendeiner Art und Weise geht es in jedem Song um die Liebe, eben auch über die Liebe oder um die Liebe zu uns selbst. Wenn wir zum Beispiel ein Foto von uns richtig gut finden, ne? Wir finden uns einfach mal richtig hot und toll. Ey, warum dann nicht selbstbewusst nach vorne gehen damit? Warum nicht raus damit in die Welt? Das ist ein bisschen die Message eben in Leak It, der Lieblingssong der Mädels auch von der Platte. Und jetzt hier in 1FDG.
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0: Kurzer Shoutout mal kurz hier, mal eben an Smilla Kolbe, Nice Life Dingy und ihren Löwinnen-Moment, nämlich bei der Leichtathletik-EM in Birmingham. Habt ihr vielleicht auch gesehen, Smilla nämlich ist ihr 800-Meter-EM-Halbfinale gelaufen, ne? Und wie das so geht, danach erstmal Interview, die üblichen Fragen zu ihrem Rennen, Konkurrenz, dies, das. Aber dann, als das Interview mit ihr eigentlich schon vorbei war, der Reporter schon so, ja, danke, dann ciao, sie aber noch.
1: Eine Sache sagen. Ich bin irgendwie, ich lese so viele Kommentare und freue mich wirklich über den ganzen Support, den wir so kriegen. Und trotzdem sehe ich unter manchen Athleten in den Kommentarspalten echt irgendwie krasse Kommentare. Und ich würde mir wünschen, wir vertreten hier Deutschland und irgendwie kriegen hier irgendwie Support von allen, die zuschauen. Und ich erwarte da irgendwie ein bisschen mehr Respekt. Und ich freue mich extrem, dass mich so viele supporten. Aber ich will mir nicht vorstellen, wie das wäre, wenn ich nicht so weiß wäre, wie ich bin. Und es war mir irgendwie wichtig zu sagen. Und ich erwarte da von allen Zuschauern den irgendwie nötigen Respekt, um die tollen Leistungen von unseren Athleten zu feiern.
0: Clips von dem Moment sind ganz viel durchs Netz gegangen und viel kommentiert worden. Und zwar sehr, sehr positiv. Viele fanden das super toll, haben sehr viel Liebe gelassen in den Kommentaren. So starkes Statement oder Queen lese ich da. Und ich finde auch traurig, dass sie es musste, aber umso toller, dass sie es gesagt hat.

0: 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Mitten im August, Sommerzeit. Ist Uli-Zeit, ne? Und Uli-Zeit ist Lesezeit, weil erstens macht sie es gut auf Fotos, so neben der Sonnencreme noch irgendein cooles Buch liegen haben. Und zweitens sind wir dann am ehesten auch mal, weiß ich es nicht, so im Nix-Tun-Modus und haben Bock und Zeit und Muße, mal was zu lesen. Und wie gut, dass Digi-Bücherfrau Simone mal wieder Nachschub auch für uns hat. Es geht jetzt hier um eine neue Buchreihe, nämlich der erste Band dieser Reihe heißt Between the Lines. Kommt von Anna Dimitrova. Und Simone, du musst uns jetzt sagen, worum geht's da?
1: Also es geht um Kali, Kalina. Sie will Drehbuchautorin werden, hat aber große Selbstzweifel und Angst, einfach nicht gut genug zu sein. Und an der Uni, da trifft sie auf Regiestudent Ray. Er ist schon im Abschlussjahr und stürzt Kali in so ein ziemliches Wechselbad der Gefühle.
0: Wieso? Was ist da los?
1: Ja, also zu Beginn ist er voll nett und hilfsbereit, aber dann zeigt er ihr voll die kalte Schulter. Ist so ein ständiges Hin und Her, sag ich mal.
0: Okay. Dieses typische Hot and Cold kennen wir ja eigentlich aus vielen Rom-Com-Dingern. Ist ziemlich typisch, oder?
1: Genau, damit spielt das Buch auch eh die ganze Zeit, beziehungsweise ist auch so ein bisschen wie ein Drehbuch aufgebaut. Und dann schreiben die da ja auch ein Drehbuch, also voll Meta alles. Aber das hat mir voll Spaß gemacht. Vor allem gibt es so viele funny Dialoge, das hat die Autorin wirklich voll drauf. Die Liebesgeschichte, da würde ich sagen, die baut sich aber eher langsam auf.
0: Okay, jetzt habe ich ja schon gesagt, das Buch ist Teil von einer Reihe, ne? Wie viel kommt da noch?
1: Also es sind insgesamt 3 Bände, alle an dieser Filmhochschule und jeder Band ist auf ein anderes Paar fokussiert.
0: Oh, falls ihr Bock habt. Between the Lines ist der erste Teil der Love of Script-Reihe von Anna Dimitrova.

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1: Es ist 19 Uhr mit Denise Potzkeit
2: und mit Annika Honnef. Wir starten mit einem Update zu den NRW-Waldbränden. In Hürtgenwald kriegt die Feuerwehr die Flammen Schritt für Schritt unter Kontrolle. Reporter Oliver Meyer macht deutlich, unter welchen Bedingungen die Feuerwehrleute da arbeiten.
3: Zum Beispiel in den Wald, wo sie dann da reingehen, da ist es wohl so, dass der Boden bis zu 450 Grad heiß sein soll. Also das sind da natürlich schon richtig, richtig harte Zustände, so zu arbeiten.
1: Auch bei Altena im Sauerland ist ein Waldbrand bis auf 750 Meter an Häuser rangerückt. Der ist aber unter Kontrolle. Das Feuer ist wohl bald aus, sodass nicht evakuiert werden muss.
2: Und es gibt noch einen Waldbrand, den einige in NRW auch merken, in Belgien, kurz hinter der Grenze. Im Naturschutzgebiet Hohes Venn brennt es auf 1600 Hektar Fläche. Heute Morgen war es noch halb so viel. Mittlerweile wurden auch da Orte evakuiert.
1: Den Rauch haben auch Menschen in NRW mitbekommen, zum Beispiel in Monschau und Simmerath. Bauarbeiter in Belgien haben einen teuren Schatz gefunden. Goldbarren und Goldmünzen eingemauert in Kellerwände. Der Wert 9 Millionen Euro.
2: Die Arbeiter haben das Gold gefunden, als sie Abwasserleitungen verlegen wollten. Das Haus, das da gerade renoviert wurde, gehört zu einer Wohltätigkeitsorganisation. Wie das Gold dahin gekommen ist und wem es eigentlich gehört, ist unklar.
1: Was man weiß, das Grundstück hat mal einer reichen Brauereifamilie gehört. Die Familie hatte es dann an die Kirche gegeben, unter der Bedingung, dass das Grundstück für wohltätige Zwecke genutzt wird.
2: Das Gold ist jetzt erstmal bei den Behörden in einem Tresor. Die Polizei befürchtet, dass jetzt Leute zu dem Haus kommen und nach noch mehr Gold suchen wollen. Sie hat die Baustelle deshalb abgesperrt und öffentlich gesagt, dass da nichts mehr zu holen ist.
1: In großen Teilen der Ostsee haben sich Blaualgen ausgebreitet. Auf Satellitenbildern sind riesige bläulich-grüne Teppiche mit Bakterien zu sehen.
2: Sie können allergische Reaktionen auslösen oder auch Übelkeit und Erbrechen. Auch an einigen deutschen Ostseeorten raten die Behörden deshalb davon ab, ins Wasser zu gehen.
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1: Den Abend über durchwachsen, mal trocken, mal Schauer und Gewitter, die auch kräftiger ausfallen. Dazu spülwarme 24 bis 29 Grad.
2: Morgen dichte Wolken und Regen. Nachmittags kommt dann aber öfter die Sonne raus. Dazu etwas kühler als heute. In Nettersheim 24 Grad, in Schwerte und Soest 26 und in Bonn und Neuss 27 Grad. Am Montag dann wieder einzelne Schauer.
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4: Am Samstagabend. Jetzt kurz nach 7, vielleicht habt ihr noch Pläne rauszugehen heute, ne? Maximal zu eskalieren im Club. Später. Erstmal wird noch ein bisschen gechillt, würde ich sagen. Da ist ein Fuchs, dem der Bauch gekrault wird. Wie niedlich ist das dann bitte? Deshalb, I wish, ihr seid der Fuchs und schnarcht gerade noch ganz zufrieden und glücklich vor euch hin. Ich bin Linda.

0: Vielleicht wart ihr schon im Urlaub diesen Sommer, vielleicht fahrt ihr noch. Aber wie macht ihr das dann eigentlich, wenn es ansteht, so der Urli? Wie bereitet ihr euch auf den vor? Doomscrollt ihr auf TikTok? Habt ihr 50 verschiedene Ordner für euren Urlaubsort? Oder lasst ihr einfach mal eine KI für eure Urlaubsplanung mal lochen? So, erstmal schön die Frage checken, wohin die Reise überhaupt? Und dann irgendwie, wie packe ich am besten? Und gibt es irgendwelche Reisetipps für vor Ort? 2/3 der Deutschen wären zumindest offen dafür. Also die KI für die Urlaubsplanung zu nutzen, hat der Digitalverband Bitkom rausgefunden. Und nur, lass doch mal ausprobieren, ob das funktioniert, ob das Sinn macht. So, hier, was sagt ein ChatGPT zum Beispiel zu der Hood, aus der ich komme? Warstein im Sauerland. Hier, komm. Ich will einen Urlaub in Warstein machen. Gib mir mal einen guten Pitch, was ich da so machen kann.
1: Warstein? Viel mehr Action, als du denkst. Rauf auf den Mountainbike-Trail, rein in die Bilsteinhöhle, Vollgas durch den Arnsberger Wald und zum Runterkommen ein Brauereibesuch der Warsteiner Brauerei. Bäm. Wochenende gerettet.
0: Bäm vor allem. Ja, weiß ich nicht. Ihr wisst, KI macht auch Fehler, ne? Auch alles immer nachchecken.

0: 1 Live Digi. An diesem Samstagabend, an dem ich jetzt ganz neue Musik habe von Treem. Ja, Treem, unsere Lieblingsmaus in Lederhose. Der hatte ja letztes Jahr ein wirklich krasses Jahr, muss man sagen.
1: Sehr schnell, sehr viel. Der Druck hat mich auch an Orte geführt, da will ich gar nicht sein. So, das war einfach, irgendwann war es einfach zu viel. Das habe ich auch bei meiner Tour dargestellt. Man denkt immer, man kann noch und man kann noch mehr und es geht noch weiter, höher, schneller. Aber ich habe selber für mich gemerkt, es erfüllt mich nicht und so geht es nicht weiter. Und deswegen haben wir auch gesagt, nächstes Jahr gibt es nur die Open-Air-Tour, keine Festivals, nur diese eine Tour. Und dann nehme ich mich ein bisschen raus und komme ein bisschen zur Ruhe, weil es war schon hart, doch.
0: Wie gut und wichtig, sich da selbst aber zu fühlen, ne? Und dann auch konsequent zu sein. Wobei ich gerade sagen will, also so rausgenommen hat er sich dann dieses Jahr wirklich tatsächlich auch noch gar nicht. Er hat es ja gerade schon gesagt, Tour spielt er noch, hat er auch. Gestern erst hat er in München oder hat er München selbst fast ein bisschen zusammen und kaputt gefeiert. Da war Uber's los. Und neue Musik hat er auch noch gebaut, Treem. Und zwar mit keinem Geringeren als zusammen mit Bowser, findet er natürlich.
2: 100% gut.
0: Ja, wir erst, sag ich dir. Der Sommer, nee, der Sonne immer näher. Oh Gott, LNT, ich bin auch ein bisschen durch. Der Sonne immer näher heißt der Track. Und ihr hört ihn jetzt in 1 Live Digi zusammen mit dem Hinweis, jetzt zieht Treem aber wirklich durch. Er hat gerade erst vor einer Stunde, anderthalb hat er gepostet. Nächstes Jahr dann auch keine Tour mehr. Wirklich, jetzt war ein bisschen tranquilo für ihn. Ja. Aber Musik, neue haben wir trotzdem zum Freuen. Das ist er mit Bowser, der Sonne immer näher.

0: 0,10,99 für euch. Hier in
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0: Hey, gibt wieder den hässlichsten Hund der Welt. Ginny Lou heißt er. Die vielmehr ist ein Mädchenhund. Und sie ist die Gewinnerin beim diesjährigen World's Ugliest Dog Contest. Eine kleine Maus mit so ganz großen Kulleraugen und einer ganz langen Zunge, die so seitlich aus dem Maul hängt. Ich finde die ja überhaupt nicht hässlich. Ich finde die absolut zauberhaft. Aber das sagen die Veranstalter da auch, dass es halt nicht drum geht, bitteschön, sich über die hässlichsten Hunde lustig zu machen, sondern ihre liebenswerten Seiten hervorzuheben. Legit. Aber deshalb würde ich halt auch das Wort hässlich dann gar nicht erst benutzen. Lieber anders schön oder sowas. Ich bin immer.

0: Habt ihr das auch gesehen diese Woche?
1: Und euch vielleicht schon ein bisschen gefreut, dass Rays Suche nach einem Husband nämlich vielleicht vorbei ist? Angeblich sollte Ray nämlich Oscar-Preisträger Michael B. Jordan daten, also den Typen aus Black Panther, Creed oder auch Blood and Sinners. Aber jetzt, Annika aus dem Digi-Team, stimmt das wohl doch alles nicht?
2: Nein, leider. Oh. Insider, die haben jetzt das Gerücht quasi entzaubert. Zwischen Michael B. Jordan und Ray läuft also nix. Und es ist wohl alles nur beruflich zwischen beiden.
1: Okay, beruflich finde ich jetzt aber auch nicht uninteressant. Also gibt es dazu mehr Infos? Übernimmt Ray irgendwie ihre erste Schauspielrolle neben Michael B. Jordan? Oder?
2: Nee, das nicht. Sie soll wohl an einem Soundtrack für einen seiner neuen Filme arbeiten.
1: Ah, James Bond zum Beispiel.
2: Naja, also ich sehe, worauf du hinaus willst, weil der Sound wird schon heftig zu Ray passen und Michael B. Jordan ist ja auch so eine Rolle, die sich sehr viele dafür wünschen würden. Mhm. Aber zum neuen Projekt wissen wir eigentlich noch gar nichts und bin ehrlich, mir persönlich wäre das auch richtig heftig egal. Ich traue nämlich einfach dieser möglichen Beziehung hinterher.
1: Ja, wäre schon schön gewesen. Ne? Warum nämlich findest du das schön?
2: Für mich sind die so ein krasses Traumpaar, weil ja. Die sind ganz talentiert, immer freundlich, sehen auch natürlich sehr toll zusammen aus, muss man sagen. Ja. Und Ray hat halt auch gesagt, dass sie erst dann wieder eigene Musik für ein Album zum Beispiel schreiben möchte, wenn sie verliebt ist.
3: I'm not gonna write a single song of that album until I fall in love.
2: Ja, sie hat halt keinen Bock mehr über Liebeskummer oder die Suche nach Liebe zu schreiben. Deswegen bin ich halt ein bisschen enttäuscht, weil wenn Michael B. Jordan an ihrer Seite wäre, dann wäre sie ja verliebt, dann würde sie neue Musik schreiben und so Liebeslieder über den hätte ich mir schon gern angehört.
1: Hä, absolut. Aber ganz ehrlich, ich würde auch mal noch locker bleiben. Wer weiß, vielleicht geht, also weißt du, vielleicht nehmen sie uns nur nicht direkt mit in ihre Love Story oder so. Ja. Ey, wir bleiben auf jeden Fall dran.
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0: am Samstag, an dem uns Maria Clara Grobler jetzt mal kurz ein bisschen mitnimmt, zurück in ihre Drogenvergangenheit. Bei der 1Live-Generation Gag nämlich. Hat so ein bisschen ausgepackt in der Sache.
1: Ich glaube, ich habe mit 14 meine allerersten Graserfahrungen gemacht und ich hatte seitdem auch immer so ein bisschen Gras unter meinem Bett zu liegen. Und einen Abend lag ich zusammen mit meiner Mutter im Bett. Wir haben Germany's Next Topmodel geschaut, einfach weil wir uns schlecht fühlen wollten. Ja. Das Gras hat super krass gerochen und natürlich weiß meine Mutter, wie Gras riecht. Ich meine, sie ist Kindergärtnerin in Berlin. Aber sie meinte dann trotzdem, Maria, was riecht denn hier so? Ich war so, das ist ein verschimmeltes Brot. Und sie hat es erstmal unkommentiert gelassen, aber ein paar Tage später war mein Gras weg und sie war viel besser drauf. Also habe ich sie dann drauf angesprochen, war so, hey Mama, hast du mein verschimmeltes Brot geraucht? Und sie hat so voll lange über die Frage nachgedacht und war so, nein, aber hast du noch mehr? Dankeschön.

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1: Um 20 Uhr mit Denise Potzkei
2: und Annika Honnef. In der Eifel machen die Löscharbeiten in Hürtgenwald offenbar Fortschritte. Da werden jetzt aktuell keine Löschhubschrauber mehr gebraucht. Der Waldbrand ist der größte, den es in NRW je gegeben hat.
1: Ministerpräsident Wüst sagt, dass das auch die Politik beschäftigt.
3: Derzeit ist es so, dass die Windrichtung den Rauch tatsächlich Richtung deutsche Staatsgrenze, Richtung Monschau-Mützenich und Kalter Herberg schickt.
4: Wir setzen auf ganz unterschiedliche Dinge bei der Klimafolgenbekämpfung. Ob es das Thema...
1: Das war nicht Ministerpräsident Wüst. Das holen wir nach. Wir machen mal weiter. Und zwar 1800 Löschkräfte sind in Hürtgenwald im Einsatz. Sie versuchen gerade unter anderem Glutnester zu löschen. Die können bis zu einem halben Meter tief im Boden sein.
2: Und nur wenige Kilometer entfernt von Hürtgenwald gibt es noch einen großen Brand. In Belgien im Naturschutzgebiet Hohes Venn. Da steht eine Fläche von fast 2000 Hektar in Flammen.
1: Den Rauch sehen auch Menschen in NRW. Dieser Brandmeister aus Aachen gibt aber erstmal Entwarnung. Jetzt hoffe ich, dass das klappt. Nee, auch das müssen wir leider nachholen. Tut mir leid, technische Probleme. Trotzdem bereitet die Stadt Monschau die Menschen in einigen Stadtteilen darauf vor, dass sie evakuiert werden könnten. In Belgien, rund um das Naturschutzgebiet, müssen auf jeden Fall einige Menschen aus ihren Häusern raus.
2: Der Brand in Belgien ist besonders schwierig, weil es in dem Moorgebiet auch im Boden brennt. Da könnten über Wochen wieder neue Brände entstehen. Außerdem sind Moore wichtig für das Ökosystem. Welche ökologischen Auswirkungen das Feuer also hat, zeigt sich laut Experten danach.
1: Die Behörden in Belgien haben auch andere Länder nach Hilfe gefragt. Feuerwehrleute aus der Städteregion Aachen sind da im Einsatz. Außerdem Löschflugzeuge aus Schweden und ein Hubschrauber aus Tschechien.
2: In Marokko haben Sicherheitskräfte heute mehr als 100 Menschen festgenommen, die versucht haben, in die spanische Stadt Ceuta in Nordafrika zu kommen. Vorher hatte es offenbar einen Aufruf auf Social Media gegeben.
1: Vor 2 Wochen waren schon mal massenhaft Menschen dorthin gekommen. Seitdem wurden die Sicherheitsvorkehrungen deutlich verschärft.
2: In Frankreich fallen dieses Wochenende viele Flüge bei EasyJet aus. Bei dem Billigflieger streiken Flugbegleiterinnen und Flugbegleiter.
1: Sie sind laut Gewerkschaft unzufrieden, weil die Dienstpläne so oft geändert werden, bis zu 60 Mal pro Woche. Und 100 EasyJet-Verbindungen sind deshalb in Frankreich gestrichen worden.
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1: Den Abend über zum Teil Schauer und kräftige Gewitter. Dazu noch weiter warm, 24 bis 29 Grad.
2: Morgen erst noch etwas Regen, im Laufe des Tages dann aber öfter sonnig und trocken. Dazu in Nettersheim 24 Grad, in Schwerte und Soest 26 und in Bonn und Neuss 27 Grad. Am Montag nur noch einzelne Schauer.
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5: Ein

26. Das Ganze kommt jährlich raus. Also sprich, letztes Jahr gab es Summer 25, davor Summer 24. Und in diesem Tune verarbeitet er oder behandelt er einmal so ein bisschen all das, was seit dem Winter passiert ist. Immer wieder spannend, wie er das sieht und immer wieder spannend, wie er es auf den Track packt. Summer 26 von Benny.

Sound aus dem Hause Carter, a.k.a. Beyoncé und Jay-Z war das gerade. Morning Dew heißt der Track von den beiden. Das Ganze habt ihr gerade im Remix gehört. Und ich mache

von dem Album ist wirklich Programm. Es ist ein so gelungenes Album, beziehungsweise eigentlich ist es noch eine EP, denn es sind nur 7 Tracks drauf. Wie dem auch sei, diese 7 Tracks sind allesamt

neuen Sound von UFO361. Seine neue Single heißt Roof Voller Stars. Und genau die hört ihr jetzt. UFO361, Roof Voller Stars, brandneu für euch jetzt hier in der 1-2-Hip-Hop-Session.

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1: Die Nachrichten mit Ronald Lessig. Guten Abend. Der Waldbrand in Hürtgenwald in der Eifel ist noch nicht gelöscht, aber für die Bewohner des Ortsteils Gai, die am Freitagmorgen ihre Häuser verlassen mussten, gibt es eine gute Nachricht. Aus Hürtgenwald, Katja Stephan.
2: Der Kreis Düren hat in Absprache mit den Einsatzkräften entschieden, dass die Bewohner ab sofort in ihre Häuser zurückkehren dürfen. Es gibt allerdings eine Einschränkung. Menschen aus Krankenhäusern, Alten- und Pflegeheimen können erst am Sonntag zurückkehren. Für sie wird ein Transport organisiert. Am Freitagmorgen hatten die rund 2000 Bewohner ihre Häuser verlassen müssen, weil das Feuer die Ortschaft Gai bedrohte. In Düren hatte der Kreis eine Notunterkunft eingerichtet. Der Großteil der Menschen war allerdings bei Verwandten und Freunden untergekommen.
1: Im Naturpark Hohes Venn in Belgien spitzt sich die Waldbrandlage dagegen zu. Inzwischen mussten auch Orte evakuiert werden. Dieser Sprecher der betroffenen Region erklärt, warum der Einsatz so herausfordernd ist.
3: Das Pfeifengras im Hohen Venn ist sehr grün. Das erklärt auch, warum wir so viel Rauch haben. Aber es ist ein Feuer, das sehr tief in den Torfboden geht. Es wird wohl Wochen dauern, um gegen wieder aufflammende Feuer vorzugehen. Generell ist die Zone sehr entflammbar.
1: In NRW hat die Stadt Monschau die Bewohner mehrerer Orte aufgerufen, sich wegen des Brandes in Belgien auf eine Räumung vorzubereiten. Und auch das ist noch wichtig. Nahe der Grenze zu Ceuta sind hunderte Migranten festgenommen worden. Wegen Aufrufen in den sozialen Medien gab es Befürchtungen, dass es einen neuen Ansturm auf die spanische Exklave geben könnte. Die Bundeswehr will den UNO-Einsatz in Haiti gegen kriminelle Banden logistisch unterstützen. Dort soll beim Verlegen von Ausrüstung und Material geholfen werden. Die Techno-Parade Rave the Planet in Berlin ist laut Polizei bislang weitgehend ohne Störungen abgelaufen. Es ist die erste Großveranstaltung dort seit dem Anschlag auf den CSD. Der deutsche Speerwerfer hat bei der Leichtathletik-EM in Birmingham die Goldmedaille gewonnen. Mit einem Wurf über 90 Metern. Danach sprach er von einem Moment des Speerwurfs.
4: Ich muss ehrlich gestehen, ich habe keine Ahnung mehr, was nach dem Wurf passiert ist. Keine Ahnung, was da abgegangen ist. Ich habe auch Kieferschmerzen vom Schreien. Aber das musste einfach alles raus und das war einfach so, oh, so ein geiles Gefühl.
1: Silber gewann der Stuttgarter Nick Tumm mit einer Weite von rund 84 Metern. Das war WDR aktuell. Das Wetter in Nordrhein-Westfalen. In der Nacht lockert es vom Niederrhein her auf. Zwischen Eifel und Weserbergland Schauer bei 19 bis 14 Grad. Tagsüber erst Schauer, am Nachmittag sonnig. Dazu in Bielefeld bis 25 Grad, in Wuppertal bis 26 und in Aachen bis 27 Grad. Am Montag ist es bewölkt und es gibt Schauer 21 bis 24 Grad. Die Zeit, es wird 0 Uhr 3.
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